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1: Ich bin Ursula Winkler. Die 4 in die Niederlande ausgeflogenen deutschen Passagiere des von einem Hantavirus-Ausbruch betroffenen Kreuzfahrtschiffs sind auf dem Weg nach Frankfurt. Mehrere Rettungswagen brachen am späten Abend am Flughafen Eindhoven auf. Von Frankfurt aus werden die Passagiere dann zur Quarantäne in die jeweiligen Bundesländer gebracht. Der Chef des Robert-Koch-Instituts Schade sah im ZDF-Heute-Journal keine Gefahr für die Bevölkerung.
2: Ja, das Hantavirus ist natürlich für die Personen, die es betrifft und die daran erkranken, ein Virus, das eben sehr schwer krank machen kann. Aber die gute Nachricht ist eigentlich, das ist kein Virus, das sich verbreitet. Und insofern kann ich, glaube ich, sagen, ich sehe eigentlich keine Gefährdung für die Bevölkerung in Deutschland und auch keine Pandemiegefahr.
1: RKI-Chef Schade im ZDF. Verglichen mit dem Coronavirus sagte er, man kenne das Hantavirus schon sehr lange und könne es deshalb sehr gut einschätzen. Die geplante Beschäftigtenprämie von 1.000 Euro hat der Bundesrat erst einmal gestoppt. Jetzt diskutiert die Politik über andere Möglichkeiten, die Menschen zu entlasten. Berlins regierender Bürgermeister Wegner schlägt eine Senkung der Mehrwertsteuer auf Lebensmittel vor.
3: Grundnahrungsmittel muss sich jeder leisten können, deshalb muss die Mehrwertsteuer darauf deutlich reduziert werden. Solche Sätze hören Sie gerne beim Bundeskongress des Deutschen Gewerkschaftsbundes, auf dem Wegner zur Eröffnung die Forderung aufgestellt hat. Hier forderte er auch noch, die Energiekosten nachhaltig zu senken, für die Industrie, kleinere Unternehmen und auch für uns Verbraucher. Wie er das finanzieren will, sagte Wegner nicht. Die Bundesregierung hatte angekündigt, über weitere Entlastungen zu beraten. Seitdem laufen Diskussionen über mögliche Maßnahmen. Uli Reitinger, Berlin.
1: SPD-Außenpolitiker fordern eine Prüfung des Vorschlags, Altkanzler Schröder als Vermittler im Ukraine-Krieg einzubinden. Unter anderem Ralf Stegner warnte davor, solche Optionen vorschnell auszuschließen, solange sie zur Beendigung des Kriegs beitragen könnten. Zuvor hatte Kreml-Chef Putin Schröder selbst als bevorzugten europäischen Gesprächspartner ins Spiel gebracht. Die Bundesregierung reagierte aber skeptisch und sprach von einem Scheinangebot. Zum Fußball. Im Abendspiel der Bundesliga hat sich Union Berlin bei Mainz 05 mit 3:1 durchgesetzt. Zuvor gewann Heidenheim beim FC Köln ebenfalls mit 3:1 und darf damit weiter auf den Klassenerhalt hoffen. Der SC Freiburg verlor beim HSV mit 2:3.
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0: Laura Pergolizzi, LP, dafür steht. Lost on You, im besten Musikmix für Rheinland-Pfalz. Hier ist RPR1 um 17:15. Einen schönen guten Morgen.
1: Morgen mit BS und LN.
0: Genau. Ben Salzner und Laura Novak, stimmt.
1: Ja, da brauchst du aber.
0: Aber habe ich noch kurz überlegen müssen.
1: So, hast du dir schon mal was geholt?
0: Ja.
1: Was du, warte, also ich kann das eigentlich auch schon für dich beantworten. Ich glaube, wir sind beide so von der Gruppe erstmal haben. Mhm. Haben ist besser als brauchen.
0: Ja.
1: So, aber wenn man sich dann was holt und im Prinzip kommst du dann mit dann gar nicht klar. Musst du erstmal reinlesen, aber erstmal hast du es gekauft.
0: Was ist mit deinem Peloton-Bike eigentlich?
1: Das habe ich schon lange nicht mehr. Das hat mir jemand in Ludwigshafen irgendwo abgekauft.
0: Na gut.
1: So, aber unser Rocker vom Hocker hat auch diese Erfahrung gemacht.
2: Eine kenn dich, Weine.
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2: Wisst ihr, woran man merkt, dass man alt wird? Ich kann es euch erklären. Pass auf. Und zwar, wenn dir dein E-Bike eine Nachricht schickt und du keine Ahnung hast, von was dein Fahrrad spricht. Also pass auf, da stand drin, E-Shift unterstützt mechanische Narben- und Kettenschaltung, die mit der Schaltlösung GS für manuelles Schalten von Giersensoren ausgestattet sind. Hä? Ehrlich, ich habe kein Wort verstanden. Fangen wir mal von vorne an. E-Shift. Also ich kenne die Ausdrücke Airshift oder C-Shift. Wer ist ein E und warum shift der? Also unterstützt mechanische Narben. Also ich habe auch Narben, zum Beispiel auf der Stirn oder links unten am Bauch von der Leisten-OP. Sind die auch mechanisch? Ich habe keine Ahnung. Die mit der

0: Schaltlösung GS von Gearsensor ausgestattet sind. Aha, Schaltlösung GS, das ist jetzt genau was? Also für was steht denn GS? Gesamtschule, grüne Socke, Günter Schmitz. Was weiß ich, was das bedeuten soll? Und was um Himmels Willen ist denn ein Giersensor? Ich meine, misst der meine Gier? Zum Beispiel, wenn ich Bier trinke. Und ich meine, misst dann mein E-Bike, wie voll ich bin? Hör mal zu, du scheiß Fahrrad. Du sollst fahren und mir keine Mails schicken, die ich nicht verstehe. Ich bin froh, wenn ich mich richtig rum auf die Struff setzen kann. Ich bin definitiv zu alt für diese Scheiße. Weine kenn dich. Weine.
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0: mit der Aromapflege-Weiterbildung, dann habe ich Yoga-Klang, Atemtraining, autogenes Training verbunden mit der Aromapflege und habe hier so kleine Events gestaltet. Ich freue mich, dass Kollegen das wertschätzen. Mich wird es nicht verändern als Typ, aber vielleicht werden sich Perspektiven eröffnen, die vorher vielleicht nicht da gewesen sind.
1: Als du dann von dem Preis erfahren hast, von dieser Auszeichnung, da gab es ja auch einen riesigen Empfang hier im Aufenthaltsraum. Wie war es, als du davon erfahren hast?
0: Es hat geknallt, die Sektflaschen und Ärzte und Kollegen. Und hier lief dann ein Video über mich, über meine ganzen Sachen, die ich gemacht habe. Ich habe auch geweint dabei und ich konnte auch nichts mehr sagen, wo ich sonst eigentlich immer sehr kommunikativ bin. Ich war einfach platt. Es war einzigartig, ich werde es nicht vergessen.
1: Ja, Kollegin Larissa, du hörst doch jetzt nochmal, das war wirklich eine gelungene Überraschung.
2: Also es war schwierig für uns erstmal, das alles geheim zu halten, auch vor der Manja. Also sie wusste ja auch an dem Tag nichts davon. Es war einfach so, so schön, wirklich. Wir sind einfach unglaublich glücklich, dass sie bei uns ist. Auch für uns Mitarbeiter tut sie einfach so, so viel. Sie ist einfach immer da und hat einfach eine große Wirkung. Und ja, da sind wir sehr, sehr glücklich, dass sie da ist.
3: Ist das süß, oder? Wenn so jemand was über dich sagt?
4: Richtig cute.
3: Würde mir jetzt nicht passieren, dass ihr so über mich sagt. Aber wir halten fest, wir brauchen mehr Manjas. Manja Bergmann aus Ludwigshafen ist Deutschlands Pflegerin des Jahres, kommt natürlich aus Rheinland-Pfalz. Jetzt haben wir es 14 Minuten nach 6. Wir starten rein in diese neue Woche. Es ist ja eine kurze Woche, am Donnerstag, Vatertag. Und dazu der beste Musikmix für Rheinland-Pfalz, Tavlo, To Die For.

0: Warum ist eure Mama die Beste?
1: Meine Mama ist die Beste, weil sie so weich, schön und toll ist.
2: Weil sie mir immer viel vorliest.
3: Weil sie mir immer Süßigkeiten gibt.
4: Weil sie uns ins Bett bringt und die so arg mit mir kuschelt immer.
5: Weil sie so viele Sachen für uns macht. Manchmal macht sie auch mein Bett. Und sie macht sehr viele Geschenke für uns.
0: Ja, und das ist das Wichtigste, oder? 20 Minuten nach 6. Hier ist RPR1. Einen wunderschönen Montagmorgen.
6: Morgen.
0: Der Tag nach Muttertag. Und Laura, das war ja auch dein erster Muttertag.
6: Ja.
0: Wie war's?
6: Also ich habe auch Blümchen bekommen und ich habe eine richtig schöne Überraschung bekommen. Und damit hätte ich wirklich nicht gerechnet. Mein Mann hat mir ein Fotoalbum gebastelt.
7: Oh.
6: Und zwar wirklich so richtig ganz viele Fotos seit Geburt und schon Schwangerschaft und sowas. Alles ausgedruckt und dann hat er das auch beschriftet alles und mit passenden Stickern verziert.
7: Nein.
6: Und so.
7: Oh.
6: Ja.
0: Richtig reingekniet, der Mann.
6: Foto. Ja, ich kann es euch kurz zeigen. Es ist total niedlich. Also der hat wirklich so richtig,
7: oh,
6: der saß da mit Schere und Kleber,
0: okay,
6: Freunde.
0: Also man sieht,
6: krass,
0: da wirklich auf dem Foto, dass die Bilder auch eigenhändig ausgeschnitten,
6: ja,
0: sind. Nicht nur reingeklebt, sondern sie sind ausgeschnitten.
6: Ja.
0: Hat er gut gemacht, der
6: Guck
0: Mann.
6: Guck mal, sogar hier Bilder vom Ultraschall. Mein erstes Foto hat er dazu geschrieben. Und dann hat er noch eine, hier vorne Mama draufgeklebt aus so Perlen.
0: Sehr schön.
6: Stark, oder?
7: Richtig cute von ihm.
0: Ja. Also dein Muttertag war gelungen?
6: Ja, ich habe natürlich direkt erstmal angefangen zu weinen im Bett.
7: Oh.
6: Naja, und dann wusste er auch.
0: Genau. Betty aus Koblenz hat uns auch noch eine WhatsApp-Sprachnachricht,
6: ja,
0: geschickt.
6: Wegen Bett.
8: Guten Morgen, Ben, Laura und Solin. Mein Muttertagsgeschenk war das Beste ever, weil meine Tochter hat mir gesagt, dass ich Oma werde.
7: Oh,
8: ganz liebe Grüße, Betty.
0: Das ist auch eine schöne Nachricht.
6: Hammer. Ja. Ja, und was, wenn deine Oma Betty heißt, dann ist dein Credo ab sofort, sei immer netti zu Oma Betty.
7: Mm.
0: Wow,
7: ja.
0: Okay,
7: ja.
0: Zeit für Musik. Kommt gut rein in, ja, diesen Montag. Ist eine kurze Woche. Das,
6: ja,
0: hier ist Madness.

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12: Kommt gut rein in diese neue Woche. Hier ist RPR1 und wir sagen es mal so: Wäsche trocknen auf dem Balkon, heute eher schwierig, Solin.
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15: Guten Morgen, ich bin Tanja Ludwig und das sind die Themen um 6:30. Die neue schwarz-rote Regierung in Rheinland-Pfalz nimmt weitere Konturen an. Die SPD stellt heute Mittag ihre Regierungsmitglieder vor. Jede Partei bekommt 5 Ministerien. In genau einer Woche soll der neue Landtag erstmals zusammentreten. Der Chef des Robert-Koch-Instituts Schade sieht nach dem Ausbruch des Hunter-Virus auf einem Kreuzfahrtschiff keine Gefahr für die Bevölkerung. Er sagt im Zweiten, das Virus könne Menschen sehr krank machen, aber es gebe keine Anzeichen für eine Pandemie. 4 deutsche Passagiere sind nach unbestätigten Berichten inzwischen wieder in Deutschland und sollen in Frankfurt und Berlin weiter untersucht werden. Der Iran-Krieg könnte sich auch auf die Preise für Gas auswirken. Der Chef der Bundesnetzagentur Müller rechnet mit einem moderaten Anstieg, wie er dem RND sagte. Es dürfte aber seiner Meinung nach nicht so schlimm werden wie nach dem russischen Angriff auf die Ukraine. Bei Strom würden die Preise im Moment nach unten gehen, so Müller.
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16: Mit Sascha Stein, guten Morgen. Nach dem verheerenden Großbrand in Speyer läuft die Suche nach der Ursache. Das Restaurant Paradies am See wurde durch das Feuer in der Nacht auf Samstag komplett zerstört. Die Löscharbeiten hatten rund 9 Stunden gedauert. Der Schaden wird auf über 300.000 Euro geschätzt. Das Restaurant liegt direkt an einem Campingplatz. Verletzt wurde zum Glück niemand. Die Kripo hat die Ermittlungen übernommen. Auf der B48 bei Winnweiler müssen sich Autofahrerinnen und Autofahrer die kommenden Monate auf Umwege einstellen. Die Brücke über die Alsenz bei Hochstein wird ab heute umfassend saniert und deshalb bis voraussichtlich Frühjahr nächsten Jahres voll gesperrt. Die Kosten liegen bei rund 2,5 Millionen Euro. Bittere Heimniederlage für die Eulen Ludwigshafen. Die Zweitliga-Handballer haben am Abend trotz guter Leistung gegen Potsdam knapp 33-34 verloren. Eulentrainer Michael Haas.
10: Ich glaube, ein Punkt wäre irgendwie verdient gewesen, der uns auch extrem geholfen hätte. Hätte wäre, bringt alles nichts. Wir nehmen das mit, was wir gut gemacht haben, arbeiten weiter und bereiten uns jetzt in der Mannschaftspause, atmen durch, regenerieren uns und nehmen dann Anlauf und gehen in die heiße Phase.
16: Die Eulen haben damit 3 Spieltage vor Schluss nur noch 4 Punkte Vorsprung auf einen Abstiegsplatz.
12: Immer um halb die APR1 Regionalnachrichten. 6.33 Uhr, guten Morgen in die Autos. Wir schauen auf euren Weg zur Arbeit. Lasst euch da nicht blitzen. Die Blitzer heute Morgen auf der A1, Koblenz, Trier bei Mähren, auf der A6, Kaiserslautern, Saarbrücken, bei Rammstein, Miesenbach und ein weiterer Blitzer auf der A65, Landau, Ludwigshafen, noch vor Dannstadt, Schauernheim. Da sind 130 erlaubt. Die aktuellen Staus und Gefahrenmeldungen, da sind wir erstmal auf der A61 unterwegs, Ludwigshafen, Koblenz, zwischen Rheinböllen und Pfalzfeld. Hier ein kaputtes Auto. Nochmal die 61, die Gegenrichtung, Koblenz Richtung Ludwigshafen. Zwischen dem Dreieck Nahta und Bad Kreuznach, auch hier ist ein Auto liegen geblieben. Der Blick auf die A650, Ludwigshafen-Bad Dürkheim. Bei Ruchheim auch hier ein kaputtes Auto. Und die B50, Bernkastel-Kues-Rheinböllen, zwischen Simmern-Gewerbegebiet und Argental in beiden Richtungen. Vorsicht, Gegenstände auf der Fahrbahn. Euch allen ein gutes und sicheres Ankommen.
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13: Morgen.
12: Hallo. Kommt gut rein in diese neue kurze Woche. Donnerstag ist ja frei und dementsprechend ist doch so Montag halb so wild. Vor allem mit dem besten Musikmix für Rheinland-Pfalz. Gleich Kelly Clarkson, Since You've Been Gone, gibt's direkt nach Kamrad und seinem aktuellen Hit Hug Yourself.

0: wunderschönen Montag. Hier ist RPR 1 um 20 Minuten vor 7. Wir sind Laura Novak, Ben Salzner und Azubine Solin.
1: Hallo.
0: Ja, Montag, der Tag nach Muttertag. Und wir hoffen, es gibt so viele glückliche Mütter wie Laura an diesem Montag hier bei uns.
1: Ja, ich habe ein Fotoalbum selbst gebastelt von meinem Mann bekommen.
0: Hoffentlich habt ihr auch tolle Geschenke bekommen.
1: Oh ja, wollen wir mal fragen in die Runde, oder?
0: Fragen wir mal in die Runde.
1: Was habt ihr auch bekommen? Cool. Ja, hat jemand was ganz Besonderes bekommen? Irgendwie auch, weiß ich nicht, eine Reise? Kann man ja. Hallo?
2: Muttertag direkt.
3: Neues Auto ja, zum Beispiel.
1: Also, Porsche. Ja.
3: Friseurtermin.
1: Also, gerne mal anrufen. 0800 die 8, 3x die 62. Liebe Mamas, was habt ihr Schönes zum Muttertag bekommen? Was Selbstgebasteltes war bestimmt auch ganz oft.
0: Oder was Selbstgebackenes?
4: Bäcker, Ecke, Zuckerschnecke.
3: Das Einzige, was sie quackt, sind die Bällchen. Was geht?
1: Morgen, hallo.
3: Ich bin Azubine Shirin. Hier, mein nicer Button. Ich lerne noch. Was willst du snacken, Kitty?
1: Ich hätte gerne ein Latte Macchiato und ein Fleischkäsebrötchen, bitte.
3: Mach ich dir.
5: Sagen Sie mal, junge Frau, ja, wie ist es denn, Ihr erster Muttertag als Mutter? Hä?
1: Ja, also das war wirklich schön, also die ganze Zeit bedient zu werden. Oh,
5: jeden Wunsch von der Lippe abgelesen zu bekommen.
1: Ein Fotoalbum gab's geschenkt und ein Frühstück.
5: Ja. Geschenke, so soll's sein. Wir Mütter sprechen da dieselbe Sprache, ja, gell?
3: Ach so. Sagt man deswegen Muttersprache?
5: Oh, Shirin, mal Azubinchen, nee, das sagt man, weil der Vater nichts zu sagen hat.
1: Ja.
3: So, drauf für den Becher.
1: Laura.
3: Dann hier dein Latte.
1: Danke.
3: Ich küsse dein Herz und folge uns auch gerne auf TikTok.
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0: wunderschönen Montag. Ja, es ist ein guter Montag, denn diese Woche ist eine
1: kurze
0: Woche.
1: Yay.
0: Ist das nicht herrlich?
1: Ja, das ist aber auch so merkwürdig, wer sich das schon wieder ausgedacht hat, dass Muttertag auf den Sonntag fällt, aber ihr für euren Vatertag einen extra feiert.
0: Es geht doch nicht um wir und ihr. Es geht darum, dass wir alle eine kurze Woche
1: ist
0: haben.
1: Ist aber schon frech,
0: und das ist das Schöne.
1: Ist
0: hier ist der Abwehr, ein wunderschönen Montag.

0: Frankfurt, Köln bei Montabaur, hier sind 100 erlaubt. Auf der A60 Mainz, Bingen vor Mainz-Gonsenheim, auch hier bitte nicht schneller als 100 fahren. Und dann steht ein weiterer Blitzer auf der A61 Koblenz-Ludwigshafen, zwischen Rheinböllen und Stromberg in der Baustelle. Auch hier, ja, dürft ihr nicht schneller als 100 fahren. Die aktuellen Staus und Gefahrenmeldungen. Los geht's auf der A6 Kaiserslautern-Mannheim zwischen Enkenbach-Alsenborn und Wattenheim. Hier ein kaputtes Auto. Die A60 Mainz-Bingen zwischen Mainz-Finden und dem Dreieck Mainz 2 Kilometer stocken, dauert 10 Minuten länger. Rüber auf die 61 Ludwigshafen-Koblenz zwischen Laudert und Pfalzfeld, hier ein kaputtes Auto. Nochmal die 61, jetzt die Gegenrichtung Koblenz-Ludwigshafen zwischen Worms-Mörstadt und dem Kreuz Worms, auch hier ein kaputtes Auto. Und im weiteren Verlauf zwischen dem Dreieck Nahtal auf der 61 und Bad Kreuz nach, auch hier ein kaputtes Auto. 2 Kilometer Stau, dauert 20 Minuten länger. A64, Hermeskeil-Trier zwischen Pfalzel und Biberbachtalbrücke, auch hier 2 Kilometer stocken, plant mal 10 Minuten mehr Zeit ein. Und letzte Meldung, dann haben wir es geschafft, A643 Mainz-Wiesbaden zwischen dem Dreieck Mainz und Mainz-Mombach, auch hier 2 Kilometer Stau, dauert 5 bis 10 Minuten länger. Eine gute Fahrt euch!
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0: Hallo. Dieser Song klingt, wie sich diese kurze Woche anfühlt. Einfach gut. Da arbeitet sich's im Prinzip von alleine. Das ist Bruno Mars.

0: Bonjour, mesdames, messieurs, hier ist RBR 1 und gestern war Muttertag. Nicht vergessen, gell? Wir hoffen.
1: Und ganz viele gerade, was war gestern? Scheiße.
0: Ja, eben. Das ist der Klassiker, ne?
1: Nee. Was habt ihr denn bekommen? 0800, die 8, dreimal die 62. Sprachnachricht von Anna Alicia aus Wolfsheim im Kreis Mainz-Bingen ist gerade bei uns eingetrudelt.
2: Zusammen mit meiner Mama und meiner Schwiegermama haben die Kinder mir ganz schöne Geschenke gebastelt. Und zwar zwei Vasen und ein Herz bemalt mit Blumen. Und meine Tochter hat mir ihren ersten Brief geschrieben.
0: Oh. Das ist schon auch sehr emotional, oder? Wenn du so den ersten Brief von deinem Kind bekommst.
1: Ja.
0: Apropos Muttertag und erster Tag, Laura, war ja auch für dich das erste Mal.
1: Ja, genau. Und ich hab's ja gesagt, ich habe ein Fotoalbum bekommen, was mein Mann selber gebastelt hat. Und da hat er tatsächlich auch die erste Seite im Namen von Henry geschrieben.
3: Oh!
1: Ja. Und er hat auch unterschrieben dann mit Dein Henry. Und bei Henry hat er seine linke Hand benutzt. Das ist schon. Also bei mir kamen die Tränchen, aber bei ihm auch.
0: Also du warst vollkommen zufrieden mit
1: total,
0: dem, was du bekommen hast zu deinem
1: total,
0: ersten Muttertag.
1: Total, ganz süßes, wirklich das schönste Fotoalbum der Welt hat er mir gebastelt. Mit Stickern und so sogar.
0: Oh, hallo,
3: krasser Mann.
1: Ja.
0: Julia aus Spey, bei dir war es auch ganz schön. Was hast du bekommen?
4: Guten Morgen. Ich habe von meinen zwei Töchtern jeweils selbst gebastelte Bilder bekommen, die super schön waren. Und von meiner großen Tochter ein selbstgebackenes Obstherz. Mega lecker. Es war ein sehr schöner Tag gestern.
0: Ja. Es gibt ja nur eine Sache, die noch besser ist als ein Obstherz. Und das ist ein Obstler.

0: Ein altes Sprichwort besagt, Azubine Solin, lieber einmal im Jahr die Eisheiligen
1: als das ganze Jahr die Scheinheiligen.
0: Ja. Richtig, ja. Sehr gut, jawohl. 19 Minuten nach 7. RPA1 Wetterexperte Dominik Jung. Die Eisheiligen starten heute und sagen uns was für diese Woche voraus?
2: Ja, Eis. Keine Scherz, aber tatsächlich ist es kälter geworden. Wir merken es ja heute schon tagsüber. Keine 25, 26, 27 Grad mehr. Es ist wechselhaft mit Schauern. Kommende Nacht, da klart es teilweise auch mal auf und dann wird es richtig kalt. Also morgen früh beispielsweise in Simmer nur 2 Grad, in Nürburg nur 1 Grad. Und das heißt stellenweise Bodenfrostgefahr. Also Eisheilige passt richtig gut. Ansonsten morgen Mittwoch und am Himmelfahrtstag eher wechselhaft. Mal Sonnenschein, mal ein paar Schauer. Und die Tagestemperaturen, ja, meist so um die 15 Grad. Mehr gibt's wohl nicht.
0: Also die Woche über Regen tut der Natur gut und am Vatertag werden wir eh nass von innen. Jetzt kommt noch was von außen dazu, Mike. Oh.

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11: Einen schönen Montag. Ja, Wetter, wir haben es auch gerade schon mit RPR1 Wetterexperte Dominik Jung gesprochen. Eisheiligen, bisschen durchwachsener und es wird auch kälter, Solin, gell?
12: Ja, wir haben heute bis zu 18 Grad und es ist immer wieder nass heute. Viele Wolken mit dabei, also Frisurtipp,
11: ja.
12: Gut, Sleekzopf.
11: Oh, Sleekzopf ist das, wo alles so ganz, ganz stramm und eng,
13: genau,
11: anliegt.
13: Genau, da bleibt,
11: ne?
13: Sonst eigentlich immer mit deinem.
11: Ja.
12: Da bleibt alles, wo es sein soll. Aktuell in Rülsheim in der Pfalz, 13 in Sprendlingen in Rheinhessen, auch 13 und in Fallendar im Kreis Main-Koblenz 10 Grad.
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14: Guten Morgen, ich bin Tanja Ludwig und das sind die Themen um 7:30. Die neue schwarz-rote Regierung in Rheinland-Pfalz nimmt weitere Konturen an. Die SPD stellt heute Mittag ihre Regierungsmitglieder vor. Jede Partei bekommt 5 Ministerien. In genau einer Woche soll der neue Landtag erstmals zusammentreten. Die CDU hat ihre Ministerinnen und Minister noch nicht benannt. Bundesverteidigungsminister Pistorius ist heute Morgen zu Gesprächen in der ukrainischen Hauptstadt Kiew eingetroffen. Es geht um den Ausbau der Rüstungszusammenarbeit. Konkret setzt Pistorius auf den Bau von neuen Waffensystemen zusammen mit der Ukraine, sagte er zum Auftakt der Reise vor Journalisten. US-Präsident Trump hat das jüngste Angebot des Iran für ein Ende des Krieges abgelehnt. Er schrieb bei True Social, das sei völlig inakzeptabel. Auf Details ging er nicht ein. Zudem teilte ein regierungstreuer iranischer Sender mit, Teheran habe den amerikanischen Plan zurückgewiesen, weil er eine Aufforderung zur Kapitulation gewesen sei.
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11: Mit Sascha Stein, guten Morgen. In Speyer beschäftigen gleich 2 Brände die Ermittler. Nach dem verheerenden Feuer in der Nacht auf Samstag im Restaurant Paradies am See mit einem Schaden von über 300.000 Euro hat es letzte Nacht erneut gebrannt. Diesmal in einer ehemaligen Gaststätte in der Kutschergasse. Dort konnten 3 Menschen rechtzeitig aus dem Gebäude gerettet werden. Verletzt wurde zum Glück niemand. Den Schaden schätzt die Polizei auf rund 50.000 Euro. In beiden Fällen ermittelt jetzt die Kripo zur Brandursache. Auf der B48 bei Winnweiler müssen sich Autofahrerinnen und Autofahrer die kommenden Monate auf Umwege einstellen. Die Brücke über die Alsenz bei Hochstein wird ab heute umfassend saniert und deshalb bis voraussichtlich Frühjahr nächsten Jahres voll gesperrt. Die Kosten liegen bei rund 2,5 Millionen Euro. Bittere Heimniederlage für die Eulen Ludwigshafen. Die Zweitliga-Handballer haben am Abend trotz guter Leistung gegen Potsdam knapp 33-34 verloren. Eulentrainer Michael Haas.
6: Ich glaube, ein Punkt wäre irgendwie verdient gewesen. Hätte, wäre, bringt alles nichts. Wir nehmen das mit, was wir gut gemacht haben, arbeiten weiter und ja, atmen durch, regenerieren uns und nehmen dann Anlauf und gehen in die heiße Phase.
11: Die Eulen haben damit 3 Spieltage vor Schluss nur noch 4 Punkte Vorsprung auf einen Abstiegsplatz.
13: Immer um 12:30 die APR1 Regionalnachrichten. 7.31 Uhr haben wir es. Guten Morgen in die Autos. Wir schauen auf euren Weg zur Arbeit. Die Blitzer heute Morgen auf der B10. Pirmasens Richtung Landau, noch vor Landau. Danke Andreas fürs Bescheid geben. Ein weiterer auf der B50 Morbach Richtung Wittlich bei Longkamp. Tempo 80 erlaubt. Und auf der A3 Köln-Frankfurt zwischen Bad Camberg und Idstein. Auch hier bitte Fuß vom Gas. Die aktuellen Staus und Gefahrenmeldungen. Los geht's hier auf der A6 Kaiserslautern-Homburg zwischen dem Kreuz Neunkirchen und Rohrbach. 3 Kilometer Stau, dauert eine Viertelstunde länger. Die A60 Mainz-Rüsselsheim zwischen Mainz-Laubenheim und Rüsselsheim-Königstetten 5 Kilometer stockend, plant auch hier mal 15 bis 20 Minuten mehr Zeit ein. Die 61 Ludwigshafen-Koblenz zwischen Laudert und Pfalzfeld, hier ein kaputtes Auto. Rüber auf die A65 Ludwigshafen-Landau zwischen Neustadt an der Weinstraße Nord und Edenkoben 2 Kilometer stockend, dauert eine Viertelstunde länger. Die A643 Mainz-Wiesbaden zwischen dem Dreieck Mainz und der Schiffsteiner Straße normaler Berufsverkehr 4 Kilometer stockend, plant 20 Minuten mehr Zeit ein. Dann die A650 Ludwigshafen, Stadt Ludwigshafen, Rheinuferstraße, auch hier 2 Kilometer stockend, dauert eine Viertelstunde länger. Und der Blick auf die B51 Windmühle Trier Richtung Bitburg, Höhe Ortseingang, auch da hat's gekracht, seid da bitte vorsichtig. Und wenn ihr jetzt noch was seht auf den Straßen, Stau, ein Unfall, ein Blitzer, dann meldet's kostenlos. Wir helfen uns gegenseitig hier in Rheinland-Pfalz, anrufen oder WhatsApp-Sprachnachricht schicken an die 0800 8 und dreimal die 62. Eine gute Fahrt euch.
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12: Morgen.
13: Hallo. Hallöchen. Ja, das Wochenende war schön, aber lasst euch eins gesagt sein, die nächsten freien Tage, die kommen bestimmt. Es ist eine kurze Woche. Donnerstag ist ja Feiertag und dazu der beste Musikmix für Rheinland-Pfalz. Jetzt mit Michael Schulte.
16: Die Zeit.

0: für euren Weg zur Arbeit, Texas, mit einem Song unseres Lebens, Summer Sun, um 20 Minuten vor 8. Hier ist RP1, einen schönen Montag.
1: Morgen.
0: Und wenn ihr unterwegs seid, bitte aufpassen, Romy ist dran. Was gibt's?
2: Ich wollte in Glitzer melden, in Ochtendung, in der Polscher Straße, kurz vor der Einfahrt Kurt-Schumacher Straße.
0: Super, da also bitte Fuß vom Gas, sparen wir uns alle ein bisschen Geld. Danke dir.
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3: Wisst ihr, woran man merkt, dass man alt wird? Ich kann es euch erklären. Pass auf. Und zwar, wenn dir dein E-Bike eine Nachricht schickt und du keine Ahnung hast, von was dein Fahrrad spricht. Also pass auf, da stand drin, E-Shift unterstützt mechanische Narben- und Kettenschaltung, die mit der Schaltlösung GS für manuelles Schalten von Giersensoren ausgestattet sind. Hä? Ehrlich, ich habe kein Wort verstanden. Fangen wir mal von vorne an. E-Shift. Also ich kenne die Ausdrücke Air-Shift oder C-Shift. Wer ist ein E und warum Shift der? Also unterstützt mechanische Narben. Also ich habe auch Narben zum Beispiel auf der Stirn oder links unten am Bauch von der Leisten-OP. Sind die auch mechanisch? Ich habe keine Ahnung. Die mit der Schaltlösung GS von Giersensor ausgestattet sind. Aha, Schaltlösung GS, das ist jetzt genau was? Also für was steht denn GS? Gesamtschule, grüne Socke, Günter Schmitz. Was weiß ich, was das bedeuten soll? Und was um Himmels Willen ist denn ein Giersensor? Ich meine, misst der meine Gier? Zum Beispiel, wenn ich Bier trinke. Und ich meine, misst dann mein E-Bike, wie voll ich bin? Hör mal zu, du scheiß Fahrrad. Du sollst fahren und mir keine Mails schicken, die ich nicht verstehe. Ich bin froh, wenn ich mich richtig rum auf die Struff setzen kann. Ich bin definitiv zu alt für diese Scheiße. Weine kenn dich, weine.
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0: Na, welche Termine stehen für euch in dieser Woche im Kalender?
1: Ich habe heute Akupunktur.
0: Oh, war ja das tut weh.
1: Ja, und Mittwochabend seid ihr ja noch alle zum Geburtstag eingeladen.
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6: Oh, wie krass. 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
6: Ja, weil ich meine beste Freundin mitnehmen möchte und die mich auch gerade überrascht hat mit einem Wochenende in Berlin. 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

0: Costa nicht schön. Guten Tag. Weil es weiterhin keinen Durchbruch in den Verhandlungen zwischen den USA und dem Iran gibt, hat der Ölpreis zum Wochenbeginn weiter angezogen. Das Barrel der Nordseesorte Brent kostet heute Morgen mehr als $105. Ende letzter Woche waren es $96. US-Präsident Donald Trump hatte das Angebot des Iran zuvor als völlig inakzeptabel bezeichnet und auch Teheran hat den US-Plan deutlich zurückgewiesen. Unterdessen wird in Deutschland über weitere Energiepreisentlastung diskutiert. Am Freitag hatte der Bundesrat die 1.000-Euro-Prämie gestoppt. Der parlamentarische Geschäftsführer der SPD-Fraktion, Dirk Wiese, hat im Zweiten gesagt:
1: Ich nehme natürlich die Kritik an der 1.000-Euro-Prämie sehr wohl wahr. Die ist ja auch vor der Entscheidung des Bundesrates auch schon da gewesen. Und darum nochmal, morgen Abend stecken wir intern die Köpfe zusammen und dann werden wir eine Entscheidung treffen, wie das weitere Vorgehen sein wird.
0: Der Chef des Robert-Koch-Instituts, Lars Schade, beruhigt in Sachen Hunter-Virus. Er sehe keine Gefährdung für die Bevölkerung in Deutschland, wie er im Zweiten gesagt hat. Das Virus könne zwar sehr krank machen, aber es sei kein Virus, das sich verbreite. Das sei mit Corona nicht vergleichbar. Deshalb bestehe aktuell auch keine Gefahr für eine Pandemie. 4 deutsche Hunter-Virus-Kontakte vom betroffenen Kreuzfahrtschiff sind inzwischen unter hohen Sicherheitsvorkehrungen in Deutschland angekommen und sollen in Frankfurt und Berlin weiter untersucht werden. Jeder 9. Mensch in Deutschland, der das Internet benutzt, ist letztes Jahr Opfer von Cyberkriminalität geworden. Das geht aus dem aktuellen Cybersicherheitsmonitor hervor, der vom Bundesamt für Sicherheit in der Informationstechnik und der polizeilichen Kriminalprävention der Länder und des Bundes veröffentlicht wurde. Besonders häufig schlagen Kriminelle demnach beim Online-Shopping zu.
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3: Also um mit 4 Promille noch laufen zu können, braucht's schon einiges, aber Autofahren? Die Polizei hat in Alzey am Wochenende einen stark betrunkenen Mann aus dem Verkehr gezogen. Der war wegen einer Panne liegen geblieben und machte offenbar einen verwirrten Eindruck. Der Atemalkoholtest zeigte dann auch, warum. Gegen den Mann wird jetzt ermittelt, seinen Führerschein ist er los. Marcel Hemmer, Alzey.
0: Und die gute Nachricht kommt von der Mosel. Die Trierer Gladiators haben den Einzug in die Play-Ins der Basketball-Bundesliga geschafft. Sie siegten mit 85-78 im letzten Spiel der regulären Saison gegen den mitteldeutschen BC und belegen in der Abschlusstabelle Rang 8. Damit spielen die Gladiators jetzt um den Einzug in die Playoffs um die Meisterschaft. Die erste Partie findet morgen in Vechta statt. Das waren die RPR 1 Nachrichten um 10 Uhr. Mehr Themen aus der Region gibt es wieder um 12:30.
4: Der aktuellste Blitzer, der steht auf der A602, das ist Trier Richtung Dreieck Moseltal bei der Schallschutzmauer. Wir haben aktuelle Staus, da hätte ich einmal natürlich den Anreiseverkehr rund um den Nürburgring, ne? Klar, für das 24-Stunden-Rennen. Wir haben auf der A1 Köln Richtung Koblenz zwischen Erftstadt und Kreuz-Fliesheim 3 Kilometer stockenden Verkehr, genauso auf der A3 Frankfurt-Köln zwischen Kelsterbach und Mönchhof-Dreieck. A6 Heilbronn-Mannheim zwischen Schwetzingen-Hockenheim und Mannheim-Schwetzingen 4 Kilometer Stau, hier dauert es 20 Minuten länger. A6 Kaiserslautern-Saarbrücken zwischen Kreuz Neunkirchen und St. Ingbert West 2 Kilometer. Genauso auf der A65 Ludwigshafen-Landau zwischen Neustadt-Weinstraße Nord und Edenkoben. Und A643 Mainz-Wiesbaden zwischen Dreieck Mainz und Wiesbaden-Eppelallee 4 Kilometer stockend. Euch allen, da wo es geht, eine gute und sichere Fahrt.
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4: Guten Morgen, jetzt läuft der Laden langsam. Die ersten Probleme sind gelöst, die ersten Augenroller verteilt. Und genau jetzt kommt Musik, die euch nicht irgendwie zusätzlich anstrengt, sondern die mit euch arbeitet. Das ist der Unterschied hier bei RPR 1. Die Backstreet Boys gleich mit diesem Song aus unserem Leben, Quit Playing Games. Und das hier ist Kamrad.

0: Musik, die euch nicht stresst, sondern trägt. Lady Gaga mit Bruno Mars. Egal ob in der Werkstatt, im Büro, in den Praxen, auf den Baustellen. Hier ist RPR 1 bei der Arbeit mit Kunze. Wenn man sich überlegt, dass nach dem Wahl-Livestream, ja, Hunderttausende auf YouTube sich das angeschaut haben, wie einer 600 Kilometer läuft. Das sind 14 Marathons. Die Rede ist von Ada Sarchi aus Berlin. Und der Mann, also hat uns ja alle total begeistert, wo wir uns jetzt heute mal fragen, okay, können wir da überhaupt mithalten? Habt ihr schon mal sowas ganz Extremes gemacht, wo ihr über euch hinausgewachsen seid? Yvonne vom Nürburgring.
1: Ich bin 2500 Kilometer gelaufen von Deutschland nach Santiago. Oh. 5 Monate war ich da unterwegs mit einem Gepäck aber noch mit 23 Kilo, also bis zu. Das war extrem, aber das habe ich für einen guten Zweck getan natürlich, für euren Verein RPR Hilft e.V. und bin stolz darauf, das geschafft zu haben. Aber dieses Erlebnis, was ich da in den 5 Monaten erlebt habe, bei den 2500 Kilometern, ja, da war einiges dabei. Wahnsinn.
0: Ja, Wahnsinn. Respekt. Ja, hat noch jemand sowas zu bieten? Sowas Extremes, wo ihr über euch hinausgewachsen seid? Ruft mich an 0800 die 8 3 mal die 62 oder schickt eine WhatsApp-Sprachnachricht.

Bebe Rexha covert mit Faceless das Insomnia in die heutige Zeit und nennt es New Religion. Ah, ist auch schön. So, Montagvormittag, das fühlt sich so ein bisschen an wie Gegenwind auf dem Fahrrad. Ne? Man kommt voran, aber manchmal auch nur mit der richtigen Musik. Deshalb drehen wir jetzt genau die Songs auf, die euch im Kopf kurz mal ans Fenster schicken. Durchatmen, weiter geht's mit Passenger. 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
13: Mit Sascha Stein, schönen Vormittag. Zwei Brände in Speyer beschäftigen aktuell die Ermittler. Vergangene Nacht hat eine ehemalige Gaststätte in der Innenstadt gebrannt. Die Ursache ist noch unklar. Ebenso nach dem verheerenden Feuer in der Nacht auf Samstag im Restaurant Paradies am See. Hier vermutet der Eigentümer Brandstiftung. RPA1-Reporter Dirk Köster.
14: Er hat gegenüber der Rheinpfalz einen möglichen Zusammenhang mit einem Scheunenbrand vor 4 Wochen ganz in der Nähe geäußert. Im Fall der Scheune ziehen auch die Ermittler Brandstiftung in Betracht. Ein abschließendes Ergebnis steht aber noch aus. Das Seerestaurant wurde durch das Feuer komplett zerstört. In beiden Bränden vom Wochenende ermittelt die Kriminalpolizei.
13: In Mannheim beginnt heute der sogenannte Machetenprozess. Ein 33-Jähriger soll vergangenen November an einer Mannheimer Straßenbahnhaltestelle einen anderen Mann zu Boden gestoßen und mit einer Machete angegriffen haben. Das Opfer wurde schwer verletzt, überlebte aber dank schneller Rettung und Not-OP. In Kaiserslautern wird die Fruchthalstraße saniert. Ab heute wird auf Höhe der Fackelstraße die Asphaltfläche erneuert. Dafür muss die Straße zeitweise voll gesperrt werden. Betroffen sind vor allem Busse und der Lieferverkehr. Fußgänger kommen weiterhin durch. Bis Mittwochnachmittag sollen die Arbeiten laut Stadt abgeschlossen sein.
12: 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Der aktuellste Blitzer steht auf der A602 Trier Richtung Dreieck Moseltal bei der Schallschutzmauer. Auf der A1 Köln-Koblenz zwischen Erftstadt und Kreuz Bliesheim 3 Kilometer Stau. A3 Frankfurt-Köln zwischen Kelsterbach und Wiesbadener Kreuz 4 Kilometer stockend. A6 Heilbronn-Mannheim zwischen Schwetzingen-Hockenheim und Mannheim-Schwetzingen 3 Kilometer. A65 Ludwigshafen-Landau zwischen Neustadt-Nord und Edenkoben 2 Kilometer. Genauso auf der A643 Mainz-Wiesbaden zwischen Mainz-Gonsenheim und Schiersteiner Kreuz. Euch allen, da wo es geht, eine gute und sichere Fahrt.
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0: Neuer Song von Clock Lock Out of the Dark. 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

0: Vereinsleben.de präsentiert den Verein des Monats.
1: Mit Tom Nitzsche. Heute geht es um einen traditionsreichen und zugleich modernen Sportverein aus der Pfalz, den SV Lemberg. Seit über 100 Jahren steht der Verein für Sport, Gemeinschaft und ehrenamtliches Engagement. Und genau damit möchte er auch bei der Aktion Verein des Monats auf vereinsleben.de überzeugen. Darüber spreche ich jetzt mit Vorstandsmitglied Alexander Bäuerle über 100 Jahre Vereinsgeschichte. Wie würden Sie den SV Lemberg denn heute beschreiben?
2: Ja, wie Sie sagen, wir sind ein sehr moderner Sportverein mit einer doch langen Tradition, dafür aber auch mit einer sehr starken Orientierung an die Moderne. Bei uns geht es nicht nur darum, Sport zu treiben und somit irgendwie ein 1-0 zu erzielen. Uns geht es sehr stark um Gemeinschaft, Zusammenhalt und das insbesondere auch bei Projekten, die wir tagtäglich bei uns im Verein durchführen. Tradition erhalten, Zukunft gestalten ist unser Motto und daran anschließt auch unser zweites Motto, nämlich Investition in Steine statt in Beine. Und deshalb freuen wir uns, das Projekt auch jetzt voranzutreiben mit dem Verein des Monats gemeinsam.
1: Mit welchem Projekt haben Sie sich denn bei vereinsleben.de beworben?
2: Ja, wir haben noch alte Tennisplätze, die wir ganz gerne umwandeln würden in Multicourt. Da reden wir von einer Paddle-Anlage, von Calisthenics-Anlage, einem Spielplatz, 3x3-Basketball, also sehr, sehr viel um alt, jung, Inklusion, Integration, was sowieso bei uns schon tagtäglich passiert, aber nochmal näher in Kontakt zu bringen, zu verbinden und so unseren Platz und unseren Verein zum Dorfmittelpunkt zu machen. Und das haben wir aktuell vor und da sehen wir uns gut gerüstet mit dem Verein des Monats gemeinsam.
1: Ja, dann wünsche ich viel Erfolg bei der Abstimmung. Wenn ihr den SV Lemberg unterstützen möchtet, dann schaut auf vereinsleben.de vorbei und gebt eure Stimme ab. Jede Stimme hilft dabei, den Verein weiter nach vorne zu bringen.
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0: Personal.
1: Vielleicht habt ihr heute schon 5 Meetings hinter euch oder 3 Kunden, die alle nur ganz kurz was wollten. Dann jetzt kurz ein RPA1-Moment. Musik an, Rheinland-Pfalz runterfahren, zumindest innerlich.

0: Rheinland-Pfalz insgesamt 100.000 Euro Preisgeld nehmen Sie heute mit. Die Sieger im Klimaschutzwettbewerb des rheinland-pfälzischen Umweltministeriums. 12 Kommunen und Einrichtungen werden für ihre Ideen und Projekte ausgezeichnet. Die Ahrtal-Gemeinde Rech etwa für ihren neuen Ortskern, der Kreis Koch im Zell für seine Heizungskampagne und die Stadt Landau für ihre Kinderklimakonferenz. Das waren die RPR1 Nachrichten um 12 Uhr. Mehr Themen aus der Region gibt es wieder um 12:30.
1: Der aktuellste Blitzer steht in Rheinhessen in Osthofen in der Wonnegaustraße. Staus und Behinderungen. A1 Köln-Koblenz zwischen Raststätte Fille-West und Kreuz-Bliesheim 4 Kilometer stockend. Wir haben die A61 Köln-Koblenz zwischen Kreuz-Kerpen und Dreieck-Erftal mit 4 Kilometern Stau. Auf der B51 Saarbrücken-Trier zwischen Mettlach und Tabenroth ist eine ungesicherte Unfallstelle. Und wenn ihr noch was gesehen habt, ruft mich an oder schickt eine WhatsApp-Sprachnachricht 0800 die 8 3x die 62. Das ist die Nummer. Euch allen eine gute und sichere Fahrt.
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1: Und da begrüße ich Jens Baumgart.
3: Hallo am Montag. Heute in einem Monat startet die Fußball-WM und die Stimmung in den USA, naja, die schwankt irgendwo zwischen null und merkwürdig, erzählt uns jedenfalls RPA1-Reporterin Tina Eck in dieser Stunde. Außerdem bei uns das Update nach der vermeintlichen Geiselnahme in Sinzig im Kreis Arbeiter.

0: Tolle Nummer von Lenny Kravitz, Stillness of Heart. Euch einen schönen Montag. Hier ist RPA1 mit den Top-Themen am Mittag. Die nächste Landesregierung in Rheinland-Pfalz ist schwarz-rot. Das ist ja im Grunde seit der Wahl klar. Nur wie genau sie aussieht, diese Regierung, wer Ministerin wird, wer Minister wird, das wissen wir offiziell noch immer nicht. Immerhin für heute Mittag in ein paar Minuten hat die SPD eingeladen. Ihr Teil der Mannschaft steht also fest. RPA1-Reporter Olaf Holzbach in Mainz. Ein bisschen was können wir uns aber schon zusammenreimen, oder?
1: Ja, ein bisschen was. Zumal wir hören, dass eher die CDU ihre Schwierigkeiten bei der Ministersuche hat. Der Partner SPD freut sich über 5 Ressorts, genauso viele wie vor der Wahlschlappe.
2: Der Bereich der Kommunen, das Kommunale, der Sozialbereich, der Arbeitsbereich, das sind die sozialdemokratischen Kernthemen. Und natürlich geht auch nichts ohne die Finanzen. Wirtschaft ist momentan das große und wirklich drängende Thema. Von daher geben wir da unser Bestes.
1: Vermutlich auch Sie selbst, Sabine Betzing-Lichtentäler, Landesparteichefin und demnächst wohl Arbeitsministerin. Bei den Finanzen deutet alles auf Doris Ahnen hin. Sie macht das schon länger. Im Gesundheitsministerium wird wahrscheinlich Clemens Hoch seinen Schreibtisch behalten. Und Kommunales sah lange nach Michael Ebling aus. Aktuell Innenminister, laut dpa übernimmt er aber Wirtschaft. Sven Teuber, derzeit Bildung, soll der neue Mann für die Kommunen werden.
0: Na, da wäre der Zettel doch fast schon voll. Wann kommt denn die CDU um die Ecke, Olaf?
1: Naja, in den nächsten Tagen, denn heute in einer Woche soll es losgehen. Erste Landtagssitzung, Wahl des Ministerpräsidenten, Vereidigung. Bislang hatte uns der neue Chef, Gordon Schnieder, immer damit vertröstet.
3: Zuallererst geht es um die Inhalte, nicht um die Person. Das wird zu gegebener Zeit kommen.
1: Jetzt ist die Zeit gegeben. Offenbar ist es mit dem wichtigen Bildungsministerium komplizierter als gedacht. Dagegen scheint Inneres geklärt. Die Kollegen berichten, dass Westerwald-Landrat Achim Schwickert nach Mainz kommt.
0: Gut, das wäre dann Teil 2 der Mannschaftsaufstellung. Heute also erstmal Teil 1. Die SPD präsentiert gleich in ein paar Minuten ihre Ministerinnen und Minister.
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0: War die vermeintliche Geiselnahme in Sinzig überhaupt eine Geiselnahme? Das ist eine Frage, die die Polizei sich im Moment stellt. RPA1 ist hier mit den Top-Themen am Mittag. Da geht es natürlich vor allem um die richtigen Begriffe. Wir erinnern uns, nach stundenlanger Belagerung des Gebäudes hatten Spezialkräfte am Freitag zwei Menschen aus einer Bank befreit. Da waren der oder die Täter aber längst über alle Berge. RPA1-Reporter Dirk Köster hat für uns das Update. Dirk, welche Erkenntnisse hat denn die Polizei bisher in diesem Fall?
1: Also im Wesentlichen gibt es keine neuen Erkenntnisse, muss man so sagen. Die Polizei sucht immer noch den ca. 1,80 großen Mann im weißen Imkeranzug, der den Fahrer eines Geldtransporters überwältigt und dann mit einer weiteren Person in der Bank eingesperrt hat. Ob es einen oder mehrere Komplizen gab, ist noch unklar, aber sehr wahrscheinlich. Die Polizei hat am Wochenende Anwohner befragt, ob sich daraus konkrete Hinweise ergeben haben, wird gerade ausgewertet. Unklar ist ja vor allem, was sich in der Bank abgespielt hat. Auch Polizeisprecher Jürgen Fachinger ist inzwischen beim Begriff Geiselnahme zurückhaltend.
2: Es wird in dem Bereich von den Vermögensdelikten zu finden sein, der Tatbestand, der hier erfüllt wurde. Bei einer Geiselnahme sind auch möglicherweise entsprechende Forderungen, aber das sind alles Dinge, die jetzt noch Gegenstand der Ermittlungen sind. Unser Hauptaspekt war halt die Gefährdung von Personen. Und um die auszuschließen, ist halt der Einsatz in diesem Ausmaß gelaufen, wie er halt am Freitag gelaufen ist.
0: Dirk, ist denn inzwischen klar, ob der oder die Täter überhaupt Beute gemacht haben?
1: Ja, klar ist es, aber die Polizei will es nicht verraten. Ich tippe auf einen namhaften Betrag, aber das ist wirklich Spekulation. Die Ermittler sind jetzt auf weitere Zeugenhinweise angewiesen, um den Fall möglichst schnell aufzuklären.
2: Das sind eigentlich die Fragen, die wir immer haben bei solchen Fällen. Hat jemand an dem Tattag selbst irgendwelche verdächtigen Beobachtungen gemacht oder auch vielleicht schon in den Tagen zuvor, dass da irgendeine Person sich verdächtig aufgehalten hat? Und wer solche Hinweise hat, der ist dann aufgefordert, die gerne an die Polizei in Remagen oder die Polizei in Koblenz weiterzugeben.
1: Also wer was weiß, bitte melden. Die Polizei ist für jeden Hinweis dankbar.
0: Nach der vermeintlichen Geiselnahme in einer Sinziger Volksbank hat die Polizei noch keine heiße Spur. Das waren Infos von RPA1-Reporter Dirk Köster. Vielen Dank.

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16: Hallo am Montag, jetzt ist es 12:30. Ich bin Kunze und habe für euch jetzt alles Wichtige aus eurer Region.
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17: Mit Nele Krämer, guten Tag. Millionenschaden nach einem Großbrand im Gewerbegebiet am Flughafen Hahn. In der Nacht sind dort 3 Lagerhallen und die Produktionsanlage eines Kunststoffherstellers abgebrannt. Die Ursache ist noch unklar. Die Feuerwehr war mit einem Großaufgebot im Einsatz und brauchte mehrere Stunden, um die Flammen unter Kontrolle zu bringen. Verletzt wurde niemand, für Anwohner bestand laut Polizei keine Gefahr. In Kaiserslautern rückt der Start der neuen Akkuzüge immer näher. Die sollen in der West- und Südpfalz nach und nach Dieselzüge ersetzen. Die Batterien laden sich während der Fahrt über die Oberleitungen mit Ökostrom auf. Erste Züge sind schon im Testbetrieb unterwegs. Auch die Werkstatt von DB Regio am Hauptbahnhof ist jetzt dafür fertig ausgebaut. Heute schaut sich Mobilitätsministerin Katrin Eder den Standort an. Mehr als 17.000 Teilnehmende und Bestzeiten bei Männern und Frauen. Der Mainzer Gutenberg-Halbmarathon war erneut ein voller Erfolg. Bei den Frauen siegte gestern Blanka Dörfel, bei den Männern knackte Dennis Kipkogay sogar die Marke von einer Stunde. Sportdezernent Daniel Köbler.
12: Das ist nicht nur so, dass die Mainzerinnen und Mainzer sich damit identifizieren und sich auch schon jedes Jahr auf das Event freuen, sondern 17.000 Läuferinnen und Läufer, dazu internationale und nationale Spitzenläufer, tragen auch den Namen der Sportstadt Mainz weit über die Stadtgrenze hinaus. Und deswegen ist der Imagegewinn für die Stadt wirklich großartig.
17: Entsprechend gut war auch die Stimmung am Streckenrand.
16: Immer um halb die APA 1 Regionalnachrichten. Wir schauen für euch auf die Straßen. Blitzer haben wir auf der A602 Trier Richtung Dreieck-Moseltal, am Beginn der Schallschutzmauer und in Osthofen in Rheinhessen in der Wonnegau-Straße. Am Action, auch da wird geblitzt. Die Staus und Gefahrenmeldungen. Es geht los mit der A1 Köln Richtung Koblenz zwischen der Raststätte Wille und Kreuz Bliesheim. 4 Kilometer Stau plus 10 Minuten. Die A3 Köln Richtung Frankfurt zwischen Lohmar und Bad Honnef-Linz. Achtung, ein kaputtes Auto auf der Autobahn. Hier 2 Kilometer stockender Verkehr. Probleme auf der B50 im Hunsrück, Rheinböllen Richtung Kreuzwittlich zwischen dem Abzweig nach Hochscheid und der B269. Da gab es einen schweren Unfall, deshalb die Bundesstraße im Moment gesperrt. Die B51 Saarbrücken Richtung Trier zwischen Mettlach und dem Abzweig nach Tabenroth. Eine ungesicherte Unfallstelle, bitte hier vorsichtig fahren. Und wer zum 24-Stunden-Rennen auf den Nürburgring will, bitte rechtzeitig losfahren, denn rund um den Ring dichter Anreiseverkehr. Deshalb kann es hier ein bisschen länger dauern. Wenn ihr noch was gesehen habt, Stau, Blitzer, Unfall, könnt ihr uns anrufen oder uns eine WhatsApp schicken, direkt ins Studio 0800 8 und 3 mal die 62. Gute Fahrt.
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16: Und hier sind die Top-Themen am Mittag mit Jens Baumgart. Musik von Madonna gleich für euch. Und das ist Alex Warren mit Fever.

0: Riesennummer von Madonna, Papa Don't Preach. Euch einen schönen Montag, es ist gleich 20 vor 1.
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0: Deutschlands Pflegerin des Jahres kommt in diesem Jahr aus Ludwigshafen. Manja Bergmann, 48 Jahre alt, arbeitet in der BG-Unfallklinik und wurde von ihren Kolleginnen vorgeschlagen. Und das RPR 1-Reporter Thomas Stüber völlig zu Recht.
2: Ja, absolut. Manja, erstmal herzlichen Glückwunsch. Du hast den Preis der Initiative Herz und Mut am Samstag entgegennehmen dürfen. Dafür bist du dann von deinen Kolleginnen und Kollegen hier vorgeschlagen worden. Was machst du denn alles, was über deine normale Arbeit an der BG-Unfallklinik in Ludwigshafen hinausgeht? Was macht dich aus?
3: Dass ich in den letzten Jahren einfach mutiger geworden bin, Sachen auszuprobieren, die sonst nicht im Pflegealltag passieren. Das mit den ätherischen Ölen, mit der Aromapflege-Weiterbildung, dann habe ich Yoga-Klang, Atemtraining, autogenes Training verbunden mit der Aromapflege und habe hier so kleine Events gestaltet. Ich freue mich, dass Kollegen das wertschätzen. Mich wird es nicht verändern als Typ, aber vielleicht werden sich Perspektiven eröffnen, die vorher vielleicht nicht da gewesen sind.
2: Als du dann von dem Preis erfahren hast, von dieser Auszeichnung, da gab es ja auch einen riesigen Empfang hier im Aufenthaltsraum. Wie war's, als du davon erfahren hast?
3: Es hat geknallt, die Sektflaschen und Ärzte und Kollegen. Und ich habe auch geweint dabei und ich konnte auch nichts mehr sagen, wo ich sonst eigentlich immer sehr kommunikativ bin. Ich war einfach platt. Es war einzigartig, ich werde es nicht vergessen.
2: Ja, Kollegin Larissa, du hörst doch jetzt nochmal, das war wirklich eine gelungene Überraschung.
4: Also es war schwierig für uns erstmal, das alles geheim zu halten, auch vor der Manja. Also sie wusste ja auch an dem Tag nichts davon. Es war einfach so, so schön, wirklich. Wir sind einfach unglaublich glücklich, dass sie bei uns ist. Auch für uns Mitarbeiter tut sie einfach so, so viel. Sie ist einfach immer da und hat einfach eine große Wirkung. Und ja, da sind wir sehr, sehr glücklich, dass sie da ist.
0: Manja Bergmann aus Ludwigshafen ist Deutschlands Pflegerin des Jahres. Herzlichen Glückwunsch.

0: Stell dir vor, es ist WM, aber kaum jemand will hin. Hier ist RPA 1 mit den Top-Themen am Mittag. Heute in einem Monat startet die Fußball-Weltmeisterschaft in den USA, in Kanada und in Mexiko. Ja, fragen wir mal nach bei RPA 1-Reporterin Tina Eck in den USA. Tina, ich habe es schon so ein bisschen angedeutet. Was ist los bei euch in Sachen WM-Stimmung?
1: Nein, hier in den USA ist die Fußball-WM im Moment ein Non-Event. Wirklich tote Hose, man hört nichts, sieht nichts. Und auch die erhoffte Besucherwelle bleibt offenbar erstmal aus. Jedenfalls klagen die meisten Hotels und Airbnbs über viel zu wenig Buchungen.
0: Und was sind die Gründe, Tina? Völlig falsche Erwartungen?
1: Ja, das hat verschiedene Gründe. Viele potenzielle Besucher aus dem Ausland wollen nicht weit im Voraus buchen, sondern erst mal sehen, wie sich ihre Mannschaft überhaupt schlägt. Und dann hatte aber auch die FIFA massenweise Zimmer blockiert, um die Nachfrage zu steigern. Die Preise schossen in die Höhe, Zimmer wurden knapp und dann hat die FIFA storniert. Und jetzt stehen die Hotels leer da. Aber viel wichtiger noch, denke ich, die USA sind einfach kein populäres Reiseland im Moment. Es gibt viele Visa-Hürden, vor allem auch für Länder, deren Teams sich für die WM qualifiziert haben. Dann die teuren Flugtickets und natürlich die astronomischen Ticketpreise für die WM.
0: Diese Ticketpreise sind auch bei uns in Deutschland ja ein Riesenthema. Jetzt sagt ausgerechnet Donald Trump, er würde sich auch keine Karte kaufen für $1,000. Wie wird das in den USA diskutiert?
1: Es wird hier nicht direkt diskutiert, weil sich Otto Normalverbraucher so ein WM-Ticket in der Regel eh nicht leisten kann. Auch die Kauflust der Verbraucher geht im Moment stetig in den Keller. Die Leute überlegen sehr genau, wie und wo sie ihr Geld ausgeben. Mit den hohen Preisen wurde quasi ein Elite-Turnier geschaffen für Reiche und Superreiche, die sich die Preise ohne weiteres leisten können. Und für die ist Fußball nicht so ein Prestigesport wie zum Beispiel Football oder Golf oder Tennis, wo man gesehen werden will.
0: Tja, das klingt ja alles irgendwie ziemlich merkwürdig. Was lernen wir draus? Vermutlich nichts, wie wir die FIFA kennen. Einen Monat noch bis zur Fußball-Weltmeisterschaft. Dankeschön, RPA 1-Reporterin Tina Eck war das aus den USA.

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2: Aus der Mittagspause geht's wieder ran ans Werk und wir schwelgen in Erinnerungen mit Burn. Und gehen auch wieder einen Schritt nach vorne mit Dermot Kennedy. Ein Song aus unserem Leben. Gleich um kurz nach 13 Uhr.
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2: Das RPA1 Rheinland-Pfalz-Wetter ist auch am Nachmittag bewölkt. Immer wieder Regen und nur kurze Auflockerungen bei maximal 17 Grad. Aktuell gemessen in Neustadt an der Weinstraße in der Pfalz 11 Grad. Gruft im Kreis Main-Koblenz meldet 9 und Traben-Trarbach im Kreis Bernkastel-Wittlich 10 Grad. Der RPA1-Wettertrend morgen dann wieder wechselnd bis stark bewölkt. Immer wieder Regen und Gewitter möglich.
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5: Das sind die Themen um 13 Uhr. SPD in Rheinland-Pfalz stellt Ministerien vor und 9 Verletzte bei einem Brand im Rohrbacher Gefängnis.

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0: Jetzt haben wir es 3:30. Hier ist der RPA1 Nachrichtenüberblick.
1: Ich bin Vio Kostanit. Schönen guten Tag. Wegen der durch den Iran-Krieg gestiegenen Energiepreise achten viele Menschen in Deutschland stärker auf ihren Verbrauch. In einer Verivox-Umfrage haben rund 2/3 gesagt, dass sie wegen der höheren Kosten bewusst Energie sparen. Einsparbereich Nummer 1 sind bei 55% die Heizkosten. Fast genauso viele verbrauchen weniger Strom. Der Rüstungskonzern Rheinmetall und die Deutsche Telekom wollen zusammen Technik entwickeln, um feindliche Drohnen und Cyberangriffe besser abzuwehren. Beide Unternehmen haben dafür ein gemeinsames Projekt für einen Drohnenschutzschild angekündigt, das aber noch in den Anfängen steckt. Beim Absturz eines Kleinflugzeugs in Namibia sind laut Medienberichten 4 Menschen ums Leben gekommen, darunter 3 Deutsche. Nachdem gestern der Kontakt zur Maschine abgerissen war, wurde heute das Wrack entdeckt. Auch der Pilot des Flugzeugs kam bei dem Absturz ums Leben. Die Ursache ist noch unklar.
0: Und jetzt alles Wichtige aus der Region.
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3: Mit Denise Proschek, hallo. Viele Unternehmen in der Pfalz blicken skeptisch auf die kommenden Monate. Das zeigt die aktuelle Konjunkturumfrage der IHK Pfalz. Fast 40% der Betriebe rechnen mit schlechteren Geschäften. Besonders zurückhaltend sind Industrie und Handel. Als größte Risiken nennen die Unternehmen hohe Energie- und Rohstoffpreise, politische Rahmenbedingungen und Arbeitskosten. Deutschlands Pflegerin des Jahres kommt aus Ludwigshafen, Manja Bergmann aus der BG Unfallklinik. Für den Preis wurde sie von ihren Kolleginnen vorgeschlagen, für ihr großes Engagement, das über die eigentliche Arbeit hinausgeht. Davon erfahren hat Manja in einer Besprechung.
4: Es hat geknallt, die Sektflaschen und Ärzte und Kollegen. Und hier lief dann ein Video über mich, über meine ganzen Sachen, die ich gemacht habe. Ich habe auch geweint dabei und ich konnte auch nichts mehr sagen, wo ich sonst eigentlich immer sehr kommunikativ bin. Ich war einfach platt. Es war einzigartig, ich werde es nicht vergessen.
3: Der Preis wurde am Wochenende von der Initiative Herz und Mut vergeben. Und gute Nachrichten aus Kaiserslautern. Auf dem Pfaff-Gelände ist der frühere Kohlenbunker jetzt offiziell als Begegnungsstätte eingeweiht worden. Dort wurden früher tausende Kubikmeter Kohle für die alte Nähmaschinenfabrik gelagert. Heute soll der historische Ort Platz für Pausen, Freizeit und kleinere Veranstaltungen bieten.
0: So, noch ein Blick auf die Straßen. Einen Blitzer haben wir in Worms in der Mittelrheinstraße und einen haben wir in Winnweiler im Donnersbergkreis in der Jakobstraße. Die aktuellen Staus- und Gefahrenmeldungen, da haben wir die A1 Köln-Koblenz zwischen Erftstadt und ist gerade schon wieder verschwunden. Okay, dann haben wir noch die A1 Köln Richtung Koblenz zwischen der Raststätte Wilwest und Kreuz Bliesheim. 4 Kilometer stockend, 10 Minuten sind's hier. Die A3 Frankfurt-Köln zwischen Kelsterbach und Mönchhofdreieck, 3 Kilometer Stau. Und dann haben wir noch die A6 Kaiserslautern Richtung Metzerbrücken zwischen Kreuz Neunkirchen und St. Ingbert West, 2 Kilometer, auch hier verliert ihr eine Viertelstunde. Und zu guter Letzt noch die A643 Wiesbaden-Mainz zwischen dem Übergang von der Schiersteiner Straße und Mainz-Mombach. Hier haben wir 2 Kilometer, auch da sind es 15 Minuten. Das war's soweit. Habt ihr noch was gesehen? Schickt uns gerne WhatsApp ins Studio an die 0800 83x62. Euch eine gute Fahrt.
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0: Lawful, hier ist RPR1 am Montagnachmittag. So, der Papst ist aktuell viral gegangen und zwar mit der offiziellen Vatikan-Doku. In der gibt es Aufnahmen von ihm zu sehen. Man muss dazu sagen, bevor er Papst wurde. Und was sieht man da an seinen Füßen? Er trägt Sneakers einer bekannten Sportmarke und das Internet flippt geradeaus. Die einen sagen, das ist unser neuer Sneaker-Papst. Die anderen sagen, das geht zu weit. Der Heilige Stuhl muss nach wie vor neutral bleiben. Wie seht ihr das? Wollte ich wissen. Und das sagt Finn.
1: Ja, wie ist Finn? Ich muss sagen, ich finde es jetzt nicht so dramatisch, welche Schuhe der Papst trägt. Der ist auch nur ein Mensch und ich finde, er kann die Schuhe tragen, auf die er Lust hat.
0: Der Papst ist doch auch nur ein Mensch, sagt der Finn. Was sagt Bettina?
2: Ein Fahrer bei uns, der ist mit Jugendlichen, ist der BMX-Fahrrad gefahren. So richtig diese Kunstbikes. Der war bei den Jugendlichen total beliebt. Ja, ich fand den total lässig.
0: Total lässig, wolltest du sagen, aber da hat das war die WhatsApp-Nachricht zu kurz. Immer den Finger ein bisschen länger draufhalten, also als Tipp fürs nächste Mal. Aber das ist ja im Prinzip genau das, was sie sagt. Ne? Also der Pfarrer, wenn der BMX fährt, dann darf der Papst auch Sportschuhe tragen. Wie seht ihr das, ist die Frage. Schickt uns eure Meinung an die 0808 3x die 62. Von mir gibt's jetzt die wunderbare Miley. Die darf alles. Hier ist End of the World bei RPR 1.

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5: Und gleich ein bisschen Stimmung mit David Guetta. Gone, gone, gone, zusammen mit Teddy Swims und Tones and I. Und ich habe für euch noch einen schönen Song aus dem Jahr 2002. Damals ein Skandal, heute ein Ohrwurm. All the things she said, gibt's gleich, dranbleiben.
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5: Wolken, Schauer, kühle Luft bestimmen heute das Wetter in Rheinland-Pfalz. Wir haben Höchstwerte um die 17 Grad. In Idar-Oberstein gerade bei 10 Grad, das ist echt frisch. In Andernach haben wir 13 Grad und in Trier 12. Doch wie sieht's morgen aus? RPA1-Wetterexperte Dominik Jung.
9: Ja, morgen früh, da wird's spannend. Da kann es sogar ein paar Schneeflocken geben. Nasse Schneeflocken Richtung Eifel und Hunsrück. Später auch mal etwas Sonnenschein, aber mittendrin weitere Regenschauer.
0: Deutschland und die Welt.
10: Das sind die Themen um 16 Uhr. SPD stellt Regierungsmannschaft für die Große Koalition vor. Und Feuerwehr kämpft am Flughafen Hahn weiter gegen Glutnester.
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10: Ich bin Vio Kostanitz. Schönen guten Tag. Mit dem bekannten Personal geht die rheinland-pfälzische SPD in die neue schwarz-rote Landesregierung. Sie hat heute in Mainz ihren Teil der Ministermannschaft vorgestellt. Die einzige kleine Überraschung, noch Innenminister Michael Ebling übernimmt das Wirtschaftsressort. Kommunales geht an den bisherigen Bildungsminister Sven Täuber. Landesparteichefin Sabine Betzing-Lichtentäler wird wie erwartet Arbeitsministerin und stellvertretende Ministerpräsidentin. Sie sieht auch die versprochene Erneuerung.
11: Also ich denke, wir haben wirklich eine bunte Mischung, eine große Vielfalt. Schauen Sie an, Dr. Tamara Müller beispielsweise als Staatssekretärin oder Vanessa Fischer. Ich könnte noch mehrere, Sie haben sie ja alle erleben dürfen, mit aufzählen. Und ich glaube, das bringt die notwendige Erfahrung mit rein, aber auch die notwendige Modernität und Frische.
10: Die von Russlands Präsident Wladimir Putin vorgeschlagene Einbindung von Altkanzler Gerhard Schröder in Ukraine-Friedensverhandlungen stößt in der EU und in der Ukraine auf klare Ablehnung. Wenn wir Russland das Recht geben würden, in unserem Namen einen Verhandlungsführer zu benennen, wäre das nicht sehr klug, wie die EU-Chefdiplomatin Kaja Kallas gesagt hat. Schröder sei Lobbyist für russische Staatsunternehmen gewesen. Daher sei klar, warum Putin ihn haben wolle.

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10: Kurz vor halb fünf haben wir es. Hier ist der RPR1 Nachrichtenüberblick.
11: Ich bin Vio Kostanic. Schönen guten Tag. Ein 17-jähriger Syrer soll einen Terroranschlag in Hamburg geplant haben und ist deshalb festgenommen worden, wie die Generalstaatsanwaltschaft Hamburg mitgeteilt hat. Er soll von der Terrormiliz Islamischer Staat inspiriert worden sein und geplant haben, eine unbestimmte Anzahl Ungläubiger zu töten, heißt es. Als mögliche Anschlagsorte habe er ein Einkaufszentrum, eine Bar oder eine Polizeiwache im Blick gehabt. Die Ukraine soll für Deutschland Rüstungspartner werden. Verteidigungsminister Boris Pistorius will beim Bau neuer Waffensysteme stärker mit dem Land zusammenarbeiten. Bei einem Treffen mit seinem ukrainischen Kollegen Mykhailo Fedorov in Kiew hat Pistorius gesagt, Deutschland unterstütze die Ukraine weiter im Abwehrkampf, setze aber zugleich immer mehr auf eine langfristige, strukturierte Partnerschaft. Etwa jeder neunte Mensch in Deutschland muss mit beengten Wohnverhältnissen zurechtkommen. 11,7% der Bevölkerung haben letztes Jahr in überbelegten Wohnungen gelebt, wie das Statistische Bundesamt mitgeteilt hat. Das Problem habe sich innerhalb von 5 Jahren verschärft. 2020 lebten demnach noch 10,2% der Menschen in Wohnungen, die für die Zahl der Personen zu wenig Zimmer hatten.
10: Danke, Vio. Schauen wir in die Region.
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12: Mit Denise Proschek, hallo. Viele Unternehmen in der Pfalz blicken skeptisch auf die kommenden Monate. Das zeigt die aktuelle Konjunkturumfrage der IHK Pfalz. Fast 40% der Betriebe rechnen mit schlechteren Geschäften. Besonders zurückhaltend sind Industrie und Handel. Als größte Risiken nennen die Unternehmen hohe Energie- und Rohstoffpreise, politische Rahmenbedingungen und Arbeitskosten. Deutschlands Pflegerin des Jahres kommt aus Ludwigshafen, Manja Bergmann aus der BG Unfallklinik. Für den Preis wurde sie von ihren Kolleginnen vorgeschlagen, für ihr großes Engagement, das über die eigentliche Arbeit hinausgeht. Davon erfahren hat Manja in einer Besprechung.
13: Es hat geknallt, die Sektflaschen und Ärzte und Kollegen. Und hier lief dann ein Video über mich, über meine ganzen Sachen, die ich gemacht habe. Ich habe auch geweint dabei und ich konnte auch nichts mehr sagen, wo ich sonst eigentlich immer sehr kommunikativ bin. Ich war einfach platt. Es war einzigartig, ich werde es nicht vergessen.
12: Der Preis wurde am Wochenende von der Initiative Herz und Mut vergeben. Und gute Nachrichten aus Kaiserslautern. Auf dem Pfaffgelände ist der frühere Kohlenbunker jetzt offiziell als Begegnungsstätte eingeweiht worden. Dort wurden früher tausende Kubikmeter Kohle für die alte Nähmaschinenfabrik gelagert. Heute soll der historische Ort Platz für Pausen, Freizeit und kleinere Veranstaltungen bieten.
10: So, schauen wir auf die Straßen. Blitzer haben wir in Worms in der Mitte-Rheinstraße und einer in Windweiler im Donnersbergkreis in der Jakobstraße. Die aktuellen Staus und Gefahrenmeldungen, da haben wir die A1 Köln-Koblenz zwischen Raststätte, Wille-West und Kreuz-Bliesheim. 5 Kilometer stockend, hier verliert ihr eine Viertelstunde. Ebenso auf der A3 Frankfurt-Köln zwischen Kelsterbach und Mönchhof-Dreieck 3 Kilometer. Die A6 Kaiserslautern Richtung Metz-Saarbrücken zwischen Kreuz-Neunkirchen und St. Ingbert-West 2 Kilometer. Hier ist es auch eine Viertelstunde. Und auf der A65 Ludwigshafen-Landau zwischen Deidesheim und Neustadt-Weinstraße Süd 4 Kilometer. Hier steht ihr eine halbe Stunde. Die 66 Frankfurt-Wiesbaden zwischen Salzbachtalbrücke und Wiesbaden-Frauenstein 2 Kilometer. Hier auch knapp eine halbe Stunde. Und die A643 Wiesbaden Richtung Mainz zwischen Übergang von der Schiersteiner Straße und Dreieck Mainz 3 Kilometer. Hier sind es 15 Minuten. Das war's soweit. Habt ihr noch was gesehen? Dann schickt uns gerne WhatsApp an die 0800 3x die 62. Gute Fahrt.
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0: Out of the Dark, die neue von Clock Clock bei RPR 1. So, wir sprechen über den Papst, besser gesagt über sein Schuhwerk. Denn die aktuelle Doku, die Vatikan-Doku, zeigt Aufnahmen von Papst Leo mit sportlichen Sneakers einer bekannten Marke. Und alle sagen, das ist der neue Sneaker-Papst. Die anderen regen sich auf und sagen, das geht so nicht. Der Papst, der muss markenneutral sein. Jetzt muss man aber sagen, diese Aufnahmen stammen vor seiner Zeit als Papst. Andererseits bei seiner ersten Messe, da trug er zum Beispiel eine Apple Watch am Armgelenk. Da muss man ja auch wieder sagen, naja, geht das? Die Frage an euch also, findet ihr, der Papst darf sowas? Oder sagt ihr, nee, der muss komplett neutral sein, der vertritt ja hier den Posten des Heiligen Stuhls. Was sagt denn der Stefan aus Lu?
1: Ja, ich bin der Stefan aus Ludwigshafen. Nee, Mann, ich finde ganz ehrlich, das geht gar nicht. Also der Papst kann doch nicht einfach irgendwelche Nikes tragen und dennoch dann so konservativ seine religiöse Politik führen.
0: Okay, sagt er. Wie seht ihr das? Gerne mal eine Nachricht schreiben an die 0808 3x62 als WhatsApp-Nachricht oder von mir aus ruft mich auch gerne an. Ja, call me maybe oder call me today. Jetzt von Carly Rae Jepsen hier bei RPR 1.

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2: Yay, Mahlzeit. Ich bin der Handwerker Peters, ihr könnt mich auch P nennen. So, was haben wir denn? Ah, ich sehe jetzt schon, die Stempelmaschine ist kaputt. Ja, das kriegen wir hin. Liebe Hörerinnen und Hörer, wir sind heute in einem Briefzentrum von der Deutschen Post. Hier geht die Post ab. Wobei ja, jetzt nicht mehr. Oh, die Maschine ist bestimmt aus den 90er. Ja, Stift Thorsten, ich bin ja noch, meine Postleitzahl war mal vierstellig Jahre alt. Bis 1993 waren die vierstellig. Die von meinem Eifeldorf Nickenich, vergesse ich nie. 5477. Das war damals diese gelbe Hand, der Rolf mit der Sonnenbrille. Der hat dafür geworben. Ach so, liebe Hörerschaft, der Thorsten war vorgestern ganz stolz. HP, eine hübsche Frau, hat mich nach meiner Postleitzahl gefragt. Das war die Kassierin im Supermarkt. Ja, diese unnötigen Fragen fangen jetzt wieder an. Hey, bei jedem Einkauf. Darf ich Ihre Postleitzahl wissen? Ja, die wissen so, wo die Kunden herkommen. Ey, lasst uns so machen. Wir sagen als Postleitzahl jetzt immer 25869. Das ist Hallig-Gröde in Nordfriesland. Die haben 7 Einwohner. Das kleinste Dorf Deutschlands. Also merken, 25869. Ab dann gibt es bestimmt Aldi Nord-Nord. Yay! So, fertig. Normal sollte das halt.
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2: Also irgendwie wird mir gerade richtig heiß. Ach, ist nur der Fiebertraum von Alex Warren. Den haben wir gleich für euch. Und ein Song unseres Lebens von Savage Garden. Gleich im besten Musikmix für Rheinland-Pfalz. Dranbleiben.
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2: Ja, heute haben wir Wolken, wir haben Schauer, wir haben kühle Luft. Gemessen in Mainz sind es gerade 9 Grad, in Kaiserslautern 8 Grad und in Bad Kreuznach haben wir 7 Grad. Wie sieht es morgen aus? RPA1 Wetterexperte Dominik Jung, schon Infos?
6: Ja, auch der Dienstag bleibt eher durchwachsen, mal Sonne, mal Wolken. Am frühen Morgen sind sogar in Hochlagen von Eifel und Hunsrück einzelne Schneeschauer nicht ganz ausgeschlossen. Spätestens meist nur Regenschauer.
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7: Das sind die Themen um 17 Uhr. SPD stellt Ministerinnen und Minister vor. Und 100.000 Euro für Klimaschutz. Rheinland-Pfalz zeichnet Kommunen und Projekte aus.
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7: Ich bin Vio Kostanitz. Schönen guten Tag. Mit dem bekannten Personal geht die rheinland-pfälzische SPD in die neue schwarz-rote Landesregierung. Heute hat sie in Mainz ihren Teil der Ministermannschaft vorgestellt. Mit Sabine Betzing-Lichtentäler als Arbeitsministerin, Doris Ahnen als Finanzministerin und Clemens Hoch als Gesundheitsminister. Einzige kleine Überraschung, das neue Ressort für Kommunales geht an den bisherigen Bildungsminister Sven Täuber. Noch Innenminister Michael Ebling übernimmt Wirtschaft und Energie.
8: Ich habe die bisherige Aufgabe, ich denke, man konnte sehen, mit viel Engagement, aber auch mit viel Herzblut erfüllt. Insofern gibt es immer auch ein bisschen einen Rückblick mit dem berühmten weinenden Auge. Aber das andere Auge lacht natürlich vor dem Hintergrund, dass die jetzigen Aufgabenstellungen für die Zukunft mich auch fordern werden. Und da werde ich mich genauso reinknien, wie sich man das auch erwarten darf.
7: Sabine Betzing-Lichtentäler hat angekündigt, mit der Übernahme ihres Ministeramts nächste Woche den Parteivorsitz niederzulegen. Wann die CDU ihre Minister vorstellt, ist noch offen. Ein 17-jähriger Syrer soll einen Terroranschlag in Hamburg geplant haben und ist deshalb festgenommen worden, wie die Generalstaatsanwaltschaft Hamburg mitgeteilt hat. Er soll von der Terrormiliz Islamischer Staat inspiriert worden sein und geplant haben, eine unbestimmte Anzahl Ungläubiger zu töten, heißt es. Als mögliche Anschlagsorte habe er ein Einkaufszentrum, eine Bar oder eine Polizeiwache im Blick gehabt. Laut den Ermittlern wollte der 17-Jährige unter anderem Sprengstoff verwenden. Bundeswirtschaftsministerin Katharina Reiche rechnet wegen des angespannten Kerosinmarktes mit höheren Preisen für Flüge, bislang jedoch nicht mit großen Ausfällen im Luftverkehr. Vorhandene Kerosinreserven seien bislang noch keineswegs aufgebraucht, sagt Reiche. Der Markt zeige zurzeit durch hohe Preise ein Verhalten, was für den individuellen Urlaubsreisenden eine Belastung werden kann. Aber ein teurer Flug heiße nach wie vor, dass die Airlines fliegen könnten, so Reiche weiter.
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9: Insgesamt 100.000 Euro Preisgeld nehmen Sie heute mit, die Sieger im Klimaschutzwettbewerb des rheinland-pfälzischen Umweltministeriums. 12 Kommunen und Einrichtungen werden für ihre Ideen und Projekte ausgezeichnet. Die Ahrtal-Gemeinde Rech etwa für ihren neuen Ortskern, der Kreis Cochem-Zell für seine Heizungskampagne und die Stadt Landau für ihre Kinder-Klimakonferenz. Olaf Holzbach aus Mainz.
7: Und die gute Nachricht kommt aus Rheinhessen. Gute Laune trotz Regenwetters beim Spatenstich.

0: Das waren die rpr1 Nachrichten um 17 Uhr. Mehr Themen aus der Region gibt es wieder um 20:30.
1: So, schauen wir noch auf die Straßen. Einen Blitzer haben wir in Worms in der Mitte-Rheinstraße und einer steht in Winnweiler im Donnersbergkreis in der Jakobstraße. Die aktuellen Staus und Gefahrenmeldungen: A3 Frankfurt-Köln zwischen Kelsterbach und Raunheim, 5 Kilometer stockend, ihr verliert 10 Minuten. Dann die A6 Mannheim Richtung Heilbronn zwischen Kreuz Mannheim und Schwetzingen, da haben wir Gefahr durch einen defekten PKW, hier stockt es auf 5 Kilometern. Die A65 Ludwigshafen-Landau zwischen Neustadt Nord und Edenkoben, 3 Kilometer. Die A643 Wiesbaden-Mainz zwischen Übergang von der Schiersteiner Straße und Mainz-Mombach. Hier sind es aktuell 2 Kilometer. Das war's soweit. Habt ihr noch was gesehen? Dann schickt uns doch einfach eine WhatsApp-Text- oder Sprachnachricht an die 0800 8 und 3x62. Euch eine gute Fahrt.
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1: Mit mir, ich bin Daniel Kaiser. Euch einen schönen Montagnachmittag. Jetzt haben wir für euch Bon Jovi gleich, Elton John, Dua Lipa und den Anfang macht die wunderbare Austin mit Pickup.

Somebody neu bei RPR 1. Kygo, Khalid und Griffin, Save My Love. 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

Save My Love, die neue von Kygo und Khalid, hier bei RPR 1. So, wir sprechen heute über den Papst. Der ist nämlich gerade viral gegangen mit Aufnahmen aus der Vatikan-Doku, in der zu sehen, der Papst, beziehungsweise damals noch nicht Papst, mit sportlichen Sneakers einer bekannten Marke. Ich wollte von euch wissen, geht das oder geht das nicht? Vor allem, darf er sich das jetzt überhaupt noch als Papst leisten? Geschrieben hat mir die Simone aus Dieblich und die hat gesagt, ich bin der Meinung, dass es völlig egal ist, Daniel, ob er Markensneaker trägt oder eine bestimmte Uhr. Er hat auch so eine Smartwatch jetzt vor kurzem getragen. Wir erwarten doch von der Kirche, dass sie weltoffener wird, sich der heutigen Zeit anpasst. Und dann regen wir uns gleichzeitig darüber auf, dass er Markenschuhe trägt. Das Tragen von Markenschuhen hat doch überhaupt nichts mit seiner Einstellung zu tun. Interessante Sicht. Ich bin gespannt auf eure 0800 83 mal die 62, die Nummer ins Studio. Jetzt gibt's was Rockiges auf die Ohren. Hier sind die Jungs von Bon Jovi mit

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22: Jetzt haben wir 17:30, hier ist der RPA 1 Nachrichtenüberblick.
23: Ich bin Daniel Ernst. Altbundeskanzler Gerhard Schröder wird als Vermittler im Ukraine-Krieg weitgehend abgelehnt. Russlands Präsident Putin hatte Schröder vorgeschlagen, die Ukraine und auch die Europäische Union halten aber nichts von der Idee. Der ukrainische Botschafter Makeyev sagte, wer über Jahre russische Interessen vertreten hätte, besitze weder die moralische noch die politische Legitimität, heute als Vermittler aufzutreten. Ein 17-Jähriger soll einen Terroranschlag in Hamburg geplant haben und ist deshalb festgenommen worden. Der Syrer wollte offenbar eine unbestimmte Anzahl Menschen töten. Mögliche Anschlagsorte seien ein Einkaufszentrum, eine Bar oder eine Polizeiwache gewesen, so die Ermittler. Die Ölpreise haben heute wieder angezogen. Ein Barrel der Nordseesorte Brent lag wieder deutlich über der 100-Dollar-Marke. Schon seit Ende vergangener Woche steigen die Ölpreise, weil eine diplomatische Lösung des Iran-Kriegs nicht in Sicht ist.
22: Danke Daniel, jetzt alles Wichtige aus der Region.
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24: Mit Denise Proschek, guten Abend. Die Stimmung in der pfälzischen Wirtschaft hat sich wieder eingetrübt. Das zeigt die aktuelle Konjunkturumfrage der IHK Pfalz. RPR1-Reporter Thomas Stüber.
0: Fast 40% der Unternehmen rechnen demnach mit schlechteren Geschäften. Der Konjunkturklimaindex fällt um 10 Punkte auf 79 Punkte. Besonders skeptisch sind Industrie und Handel. Als größte Risiken nennen die Betriebe hohe Energie- und Rohstoffpreise, politische Rahmenbedingungen und die Arbeitskosten. IHK-Präsident Albrecht Hornbach fordert deshalb schnelle Reformen, weniger Bürokratie und niedrigere Unternehmenssteuern.
24: Die BASF in Ludwigshafen hat eine neue Fermentationsanlage für Pflanzenschutzmittel in Betrieb genommen. Das Unternehmen investiert dafür einen hohen zweistelligen Millionenbetrag. Der Chemieriese will damit nach eigenen Angaben unabhängiger in der Produktion werden und Lieferketten stabiler machen. Ein Mann aus dem Kreis Kusel ist bei einem Messerangriff in Alzey verletzt worden. Laut Polizei war der 26-Jährige in der Nacht auf Samstag im Schlosspark mit einem 24-Jährigen in Streit geraten. Dabei soll der 24-Jährige zugestochen haben. Zeugen brachten den Verletzten ins Krankenhaus. Der Tatverdächtige sitzt jetzt in Untersuchungshaft. Gegen ihn wird wegen versuchten Totschlags ermittelt.
1: So, noch ein Blick auf die Straßen. Ein Blitzer haben wir in Worms in der Mitte-Rheinstraße und einer in Winnweiler in der Jakobstraße. Die aktuellen Staus und Gefahrenmeldungen. A3 Frankfurt-Köln zwischen Kelsterbach und Raunheim 5 Kilometer stockend. A3 Köln-Frankfurt zwischen Siebengebirge und Bad Honnef. Auch hier ebenfalls ein defekter LKW. Dann die A6 Kaiserslautern-Homburg und zwar zwischen Kreuzneunkirchen und Rohrbach. Hier haben wir 1 Kilometer Stau. Ihr verliert allerdings eine Viertelstunde. Die A59 Meckenheim Richtung Köln zwischen Dreieck Bonn-Nordost und Dreieck St. Augustin, hier sind es 2 Kilometer. Dann die 61 Koblenz-Köln zwischen Rheinbach und Miel, ein defekter PKW. Auf der 65 Ludwigshafen-Landau zwischen Neustadt und Edenkoben 3 Kilometer Stau. Und zu guter Letzt noch die B51 Trier-Bitburg zwischen Bitburg Süd und der B50 Bitburg Zentrum. In beiden Richtungen gab es einen Unfall. Hier sind alle Spuren aktuell gesperrt. Eine örtliche Umleitung ist eingerichtet. Habt ihr noch was gesehen? Schickt uns gerne WhatsApp an die 0800 8 3 mal die 62. Gute

0: Laurel und Habit, hier ist RPR 1. Schönen Montagnachmittag. Ich habe ein Geschenk bekommen, zwar von meinem Kollegen Julian Eckert. Schön, dass du da bist.
1: Hallo Daniel, Tachchen.
0: Eine neue Single hast du mir hier reingebracht.
1: Oh ja, von unserem Lieblings-Cowboy-Country-Typen. Shabuzi.
0: Yeah, ich mag den ja total. Ich muss ja sagen, der bereitet einem schon seit seiner ersten großen Nummer große, wirklich große Freude.
1: Für alle jetzt nochmal, wer ist nochmal Shabuzi? Kannst du es einmal vorsingen?
0: Naja, a Boy Song Tipsy natürlich.
1: Everybody at the bar getting tipsy.
0: Ich bin so textunsicher bei dem Song. Aber ich weiß, gute Laune.
1: Auf jeden Fall.
0: Und es heißt ja irgendwie so, ja, lasst uns zusammen sitzen, lasst uns Spaß haben, lasst uns feiern. Die neue Nummer allerdings klingt ein bisschen schauderig.
1: Ja,
0: Born to Die heißt der Song.
1: Komplett, das ist nämlich von seinem neuen Album, was dann kommen wird. The Outlaw Sherry Lee and Other Western Tales, so heißt es. Und es ist ein Konzeptalbum und es geht wirklich um Cowboys damals. Und so ein bisschen ein Western-Epos. Aber der Song, den wir jetzt hören, das ist wieder, man kann fast schon wieder gute Laune bekommen vom Sound her. So eine richtige Country-Stadionhymne. Das, was er eben so gut macht.
0: Dann hören wir doch mal rein. Shabuzi und Born to Die neu bei RPA.

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1: Ich bin Andi Klommer. Ganz ehrlich, wer in der Pflege arbeitet, verdient Respekt. Das ist kein leichter Job, aber einer, der auf alle Fälle Sinn macht. Und viele unterschätzen, wie organisiert und abwechslungsreich der Alltag da ist. Nehmen wir mal beispielsweise das Krankenhaus. Da läuft's meistens im Früh-, Spät- oder Nachtdienst. Frühschicht, die startet oft schon gegen 6 Uhr und los geht's mit der Übergabe. Was ist in der Nacht passiert? Worauf muss man achten? Wer braucht was? Danach Patienten versorgen, Medikamente, Infos checken, dokumentieren und ja, Frühstück gehört auch dazu. Nachtdienst klingt erstmal entspannter, weil viele schlafen, aber ruhig ist es nicht automatisch. Rundgänge, Überwachung, Vorbereitung für den nächsten Tag. Und wenn was ist, müsst ihr sofort da sein. Heißt strukturierter Ablauf, aber kein Absitzen. Wenn ihr darüber zum Beispiel mehr wissen wollt, wie der Job als Pflegefachkraft im Krankenhaus wirklich aussieht und was im Alltag wichtig ist, jede Menge Infos dazu findet ihr bei uns im Netz.
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3: Und gleich gibt's die neue von One Republic. Das ist ein guter Anwärter für einen Sommerhit, finde ich. Need Your Love gibt's gleich für euch. Und TLC. Die Hits von heute und die Songs eures Lebens. Gleich dranbleiben. Das RPA1-Wetter. Ja, Wolkenschauer, kühle Luft haben wir heute schon den ganzen Tag aktuell gemessen. In Worms ist es noch 9 Grad, in Pirmasens 8 Grad und auch in Bad Marienberg im Westerwald 8 Grad. Der RPA1-Wettertrend. Die Nacht bleibt wechselhaft bewölkt. Wir haben einzelne Schauer, nordöstlich in den Hochlagen dann später sogar Schneeschauer und Glätte möglich. Morgen ist es dann wechselnd bewölkt. Einzelne Schauer, kurze Gewitter, maximal 15 Grad.
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7: Und das sind die Themen um 18 Uhr. Zurück nach Hunter-Virus-Ausbruch. Deutsche Passagiere wieder zu Hause. Und Bad Kreuznach bekommt schnelleres Internet.
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7: Ich bin Daniel Ernst. Guten Abend. Nach dem Hunter-Virus-Ausbruch auf einem Kreuzfahrtschiff sind die 4 deutschen Passagiere jetzt in häuslicher Quarantäne. Den Betroffenen gehe es gut. Es gebe bisher keine Hinweise auf eine Infektion, hieß es. Sie waren heute nach der Ankunft in Frankfurt untersucht worden. Timo Wolf von der Uniklinik Frankfurt.
8: Wir haben sie jetzt dann tatsächlich hier in Frankfurt groben bis zu den Mittagsstunden versorgt. Und die sind jetzt irgendwie tatsächlich auf dem Weg in ihre Heimatbundesländer. Es ist jetzt weder in Holland noch bei uns zwingend notwendig gewesen, sämtliche Laborergebnisse abzuwarten. Die Patienten waren halt immerhin auch alle asymptomatisch.
7: Die 4 deutschen Passagiere kommen aus Baden-Württemberg, Berlin, Bayern und Sachsen und waren von Teneriffa in die Niederlande ausgeflogen worden. Klare Absage für Gerhard Schröder. Der Altbundeskanzler wird als Vermittler im Ukraine-Krieg weitgehend abgelehnt. Russlands Präsident Putin hatte Schröder vorgeschlagen. Die Ukraine und auch die Europäische Union halten aber nichts von der Idee. Der ukrainische Botschafter Makeyev sagte, wer über Jahre russische Interessen vertreten hätte, besitze weder die moralische noch die politische Legitimität, heute als Vermittler aufzutreten. Bei einem Flugzeugabsturz in Namibia sind 4 Deutsche ums Leben gekommen. Eine Propellermaschine mit 3 deutschen Touristen war auf dem Weg zu einer privaten Lodge verunglückt. Die Ursache für den Flugzeugabsturz ist noch völlig unklar.
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9: Gute Laune trotz Regenwetters beim Spatenstich in der Kreuznacher Innenstadt. Mehr als 24.000 Haushalte bekommen jetzt nach und nach Anschluss ans Glasfasernetz. Die Telekom bringt 140 Kilometer Kabel in die Erde. Ein ganz wichtiger Schritt auch für den Wirtschaftsstandort, sagt Oberbürgermeister Letz. Es profitiert hier unter anderem der Einzelhandel. Maike Fuhrmann, Bad Kreuznach.
7: Und eine gute Nachricht kommt aus der Westpfalz. In Kaiserslautern geht der Ausbau für die neuen Akkuzüge voran. Sie sollen in der West- und Südpfalz den bisherigen dieselbetriebenen Verkehr nach und nach ablösen. Die Akkuzüge beziehen ihre Energie aus wiederaufladbaren Batterien, die während der Fahrt über die Oberleitung mit Ökostrom geladen werden. Die ersten Züge sind bereits zu Testfahrten unterwegs. Das waren die RPA1-Nachrichten um 18 Uhr. Mehr Themen aus der Region gibt es wieder um halb.
3: So, noch ein Blick auf die Straßen. Wir haben einen Blitzer in Worms in der Mitte-Rheinstraße und auf der B256 Andernach am Trampolino Richtung Pleit steht er hier. Bitte auch vorsichtig fahren. Pascal, du hast auch was gesehen.
10: Der B9 von Germersheim Richtung Speyer an der Ausfahrt, Speyer Zentrum, baut die Polizei gerade mobilen Blitzer auf.
3: auf, wollte er sagen. Ah, da war der Finger wieder zu kurz auf der Sprachmemo. Danke dir. Habt ihr was gesehen? Dann schauen wir doch noch auf die Staus- und Gefahrenmeldungen. Die A8 Saarlouis Richtung Luxemburg. In der Höhe Merzig-Schwemmlingen Gefahr durch eine Plane. Die A59 Meckenheim-Köln zwischen Dreieck Bonn-Nord-Ost, Dreieck St. Augustin-West. 2 Kilometer Stau. Die 61 Koblenz-Köln zwischen Dreieck Sinzig und Kreuz Meckenheim. Ein Unfall auf der rechten Spur. Hier steht ihr eine halbe Stunde, 4 Kilometer Stau. Die 65 Ludwigshafen-Landau zwischen Neustadt und Edenkoben 2 Kilometer

0: Und viele potenzielle Besucher aus dem Ausland wollen nicht weit im Voraus buchen, sondern erst mal sehen, wie sich ihre Mannschaft überhaupt schlägt. Und dann hatte aber auch die FIFA massenweise Zimmer blockiert, um die Nachfrage zu steigern. Die Preise schossen in die Höhe, Zimmer wurden knapp und dann hat die FIFA storniert. Und jetzt stehen die Hotels leer da. Aber viel wichtiger noch, denke ich, die USA sind einfach kein populäres Reiseland im Moment. Es gibt viele Visa-Hürden, vor allem auch für Länder, deren Teams sich für die WM qualifiziert haben. Dann die teuren Flugtickets und natürlich die astronomischen Ticketpreise für die WM.
1: Die Ticketpreise, die sind auch bei uns in Deutschland ein großes Thema. Jetzt sagt ja Donald Trump, er würde sich auch keine Karte kaufen für $1,000. Wie wird das denn in den USA diskutiert?
0: Es wird hier nicht direkt diskutiert, weil sich Otto Normalverbraucher so ein WM-Ticket in der Regel eh nicht leisten kann. Auch die Kauflust der Verbraucher geht im Moment stetig in den Keller. Die Leute überlegen sehr genau, wie und wo sie ihr Geld ausgeben. Mit den hohen Preisen wurde quasi ein Elite-Turnier geschaffen für Reiche und Superreiche, die sich die Preise ohne weiteres leisten können. Und für die ist Fußball nicht so ein Prestigesport wie zum Beispiel Football oder Golf oder Tennis, wo man gesehen werden will.
1: Was lernen wir daraus? Vermutlich gar nichts, wie wir die FIFA kennen. Ein Monat noch bis zur WM. Dankeschön, Tina Eck in die USA.
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0: Ganz neu bei RPR1. Tiffany Aris und Vertigo, hier ist der Tag in Rheinland-Pfalz. Und wir kommen zur verrücktesten Meldung des Tages. In der kommenden Nacht kann es in den Höhenlagen von Rheinland-Pfalz tatsächlich schneien.
1: Kein Witz, der Frühling hat sich verabschiedet. Es ist richtig frisch geworden. RPR1-Wetterexperte Dominik Jung, wo ist die Sonne hin und vor allem die Wärme?
2: Mhm. Ja, über Nacht kam die große Polarfront bei uns an. Die wurde eingeleitet gestern Abend mit zum Teil kräftigen Schauern und Gewittern. Da gab es ja auch Starkregen. In Pirmasens, da fielen 56 Liter Regen pro Quadratmeter von Sonntagabend bis Montagmorgen. Und das ist fast eine Monatsmenge gewesen. Auch heute war es wechselhaft. Es wird noch ein bisschen kühler. In der kommenden Nacht, da kann es sogar Schneeflocken geben.
1: Bevor jetzt jemand die Skier rausholt, dafür wird es nicht reichen. Auch nicht ganz oben im Westerwald oder in der Eifel oder im Hunsrück. Dominik, lass uns nach vorne schauen. So schön wie am Muttertag wird es am Vatertag nicht.
2: Ja, eben. Es bleibt eher kühl. Auch morgen geht es unterkühlt weiter. Am Dienstag, am Mittwoch und auch Christi Himmelfahrt ist eher sehr durchwachsener Tag. So um die 15 Grad. Regenschauer nachmittags, kräftige Gewitter mit Starkregenpotenzial. Der Brückentag ebenfalls eher durchwachsen. Erst zum Samstag, Sonntag wird es langsam etwas freundlicher.
1: Ich fasse zusammen, Vatertag, dicke Jacke oder sogar Regenjacke. Das wäre nicht verkehrt. Dankeschön, Dominik Jung.

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2: Und gleich für euch. BB Rexha und Faithless mit New Religion. Und ich habe noch einen Kracher, und zwar aus den 90ern. Snap, gleich für euch. Im besten Musikmix für Rheinland-Pfalz.
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2: Das RPA1-Wetter, wir haben Wolkenschauer und kühle Luft in Rheinland-Pfalz. Das merken wir auch an den Temperaturen. Gemessen haben wir in Kleinich im Hunsrück 9 Grad. In Kaiserslautern sind es 8 und in Bad Bergzabern in der Südpfalz 10 Grad. Der RPA1-Wetter-Trend, die Nacht bleibt wechselnd bewölkt. Wir haben einzelne Schauer und in den Hochlagen sogar Schneeschauer und Glätte möglich. Morgen ist es dann wechselhaft wieder bewölkt mit einzelnen Schauern, kurze Gewitter bei bis zu 15 Grad.
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6: Ich bin Daniel Ernst. Guten Abend. Die Waffenruhe im Iran-Krieg hängt nur noch am seidenen Faden. Das sagte zumindest US-Präsident Donald Trump. Grund dafür sei ein dämlicher Vorschlag aus Teheran, so Trump wörtlich. Der Iran sei nicht bereit, auf sein Atomprogramm zu verzichten. Damit bleiben die Gespräche zwischen beiden Seiten festgefahren. Eine andere Waffenruhe endet heute Abend, nämlich zwischen Russland und der Ukraine. Ulf Mauder berichtet aus Moskau.
7: Russland und die Ukraine haben auch am dritten und offiziell letzten Tag der US-vermittelten Waffenruhe weitgehend auf Luftangriffe verzichtet. Das gilt durchaus als kleiner Erfolg. Am Boden gab es nach Angaben beider Seiten aber viele Verstöße des Gegners, auf die jeweils reagiert worden sei. Dabei ging es vor allem um Artilleriefeuer und den Einsatz kleinerer Drohnen, hieß es sowohl in Kiew als auch hier in Moskau. Geplant ist bislang, dass die Waffenruhe um Mitternacht Ortszeit ausläuft. Danach droht ein Wiederaufflammen der Angriffe in vollem Umfang.
6: Die 4 deutschen Kreuzfahrtpassagiere sind nach dem Hantavirus-Ausbruch wieder zu Hause und befinden sich in häuslicher Quarantäne. Den Betroffenen gehe es gut, hieß es. Es gebe bisher keine Hinweise auf eine Infektion. Sie waren heute nach der Ankunft in Frankfurt untersucht worden. Die Ergebnisse liegen aber noch nicht vor. Die 4 deutschen Passagiere kommen aus Baden-Württemberg, Berlin, Bayern und Sachsen. Der deutsche Aktienmarkt ist eher behäbig in die neue Woche gestartet. Der DAX legte minimal zu und steht bei 24.350 Punkten.
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8: 12 Einrichtungen und Kommunen aus ganz Rheinland-Pfalz sind heute in Mainz ausgezeichnet worden als Sieger des Landesklimaschutzwettbewerbs, den das Umweltministerium ausgeschrieben hatte. Es ging um Nachhaltigkeit, erneuerbare Energien und Mobilität, wie etwa beim BC-Bus-Projekt in Landau. Die Stadt organisiert Fahrrad Konvois für Schulkinder. Jenny Vollmann, Leiterin der Klimastabsstelle.
9: Der fährt täglich von den außengelegenen Stadtdörfern zum Schulzentrum Ost und auch zur Grundschule. Und so können die Kinder jeden Morgen in Begleitung zur Schule pendeln mit ihrem Fahrrad, werden von Erwachsenen begleitet und lernen dabei sehr viel Selbstständigkeit.
8: Als Preisgeld gab es für die 12 Projekte insgesamt 100.000 Euro. Olaf Holzbach aus Mainz.
6: Das waren die RPR1-Nachrichten um 19 Uhr.
2: So, noch ein Blick auf die Straßen. Wir haben einen Blitzer auf der A3 Frankfurt-Köln bei Montabaur, hier Tempo 100. Und auf der A6 Kaiserslautern Richtung Saarbrücken bei Rammstein-Miesenbach, hier schön vorsichtig fahren. Dann haben wir noch die aktuellen Staus und Gefahrenmeldungen. Die A3 Richtung Köln zwischen Wiesbadener Kreuz und Wiesbaden-Niedernhausen gab es einen Unfall auf dem Beschleunigungsstreifen. Die B42 Richtung Wiesbaden zwischen Hattenheim und Eltville-Erbacher Straße, Einfahrt gesperrt, da gab es einen Unfall. Die B51 Trier-Bitburg zwischen Bitburg Süd und der B50, da haben wir die Straße auch gesperrt, da gab es ebenfalls einen Unfall und eine Umleitung ist bereits eingerichtet. Das war's sogar Habt ihr noch was gesehen? Staublitzer-Unfall? Dann schickt uns gerne WhatsApp an die 0800 83x62. Gute Fahrt!
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2: Und auch dieser Montag geht langsam zu Ende. Wir machen es uns gemütlich. Die nächste Stunde habe ich für euch Snap, Lewis Capaldi und wir sprechen über den ESC. Den Beitrag aus Dänemark habe ich für euch. Habt ihr schon einen Favoriten? Schickt mir mal euren 0800 83x62. Hier ist Ray Garvey.

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4: So, wir haben 7:30, schauen wir auf die Straßen. Wir haben einen Blitzer auf der A60 Mainz Richtung Bingen vor Mainz-Gonsenheim, hier Tempo 100. Und auf der 61 Koblenz Richtung Köln, und zwar vor dem Kreuz Meckenheim, vorsichtig. Die aktuellen Staus und Gefahrenmeldungen. Die A3 Richtung Köln zwischen Wiesbadener Kreuz und Wiesbaden gab es einen Unfall. Die B42 Richtung Wiesbaden zwischen Hattenheim und Eltville-Erbacher Straße, ebenfalls ein Unfall. Die B51 Trier-Bitburg zwischen Bitburg Süd und der B50, hier ist ebenfalls ein Unfall passiert. Alle Fahrstreifen gerade gesperrt. Umleitung ist eingerichtet. Und die Landstraße Westerwaldkreis zwischen Wahlroth und Mudenbach. Da gab es ebenfalls einen Unfall. Und das war's. Habt ihr noch was gesehen? Stau, Blitzer, Unfall? Dann schickt uns doch einfach eine WhatsApp oder Textsprachnachricht oder Text.

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2: Yay, Mahlzeit. Ich bin der Handwerker Peters, ihr könnt mich ja P nennen. So, was haben wir denn? Ah, ich sehe jetzt schon, die Stempelmaschine ist kaputt. Ja, das kriegen wir hin. Liebe Hörerinnen und Hörer, wir sind heute in einem Briefzentrum von der Deutschen Post. Hier geht die Post ab. Wobei ja, jetzt nicht mehr. Oh, die Maschine ist bestimmt noch aus den 90er. Ja, Stift Thorsten, ich bin ja noch, meine Postleitzahl war mal vierstellig Jahre alt. Bis 1993 waren die vierstellig. Die von meinem Eifeldorf Nickenich, vergesse ich nie. 5477. Das war damals diese gelbe Hand, der Rolf mit der Sonnenbrille. Der hat dafür geworben. Ach so, liebe Hörerschaft, der Thorsten war vorgestern ganz stolz. HP, eine hübsche Frau, hat mich nach meiner Postleitzahl gefragt. Das war die Kassiererin im Supermarkt. Ja, diese unnötigen Fragen fangen jetzt wieder an. Hey, bei jedem Einkauf. Darf ich Ihre Postleitzahl wissen? Ja, die wissen so, wo die Kunden herkommen. Ey, lasst uns so machen. Wir sagen als Postleitzahl jetzt immer 25869. Das ist Hallig-Gröde in Nordfriesland. Die haben 7 Einwohner. Das kleinste Dorf Deutschlands. Also merken, 25869. Ab dann gibt es bestimmt Aldi Nocht-Nocht. Yay. So, fertig. Normal sollte das halt.
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5: Und gleich bei Music Made in Germany. Born Again von Clock Clock und Robin Schulz. Music Made in Germany mit Kollegin Miriam Audrey Henner. Gleich dranbleiben. Das RPA1-Wetter. Wolken, Schauer, kühle Luft bestimmen heute das Wetter in Rheinland-Pfalz. Wir haben es gerade relativ frisch im Hunsrück in Kleinig, 9 Grad. In Andernach 10 Grad. Und an der Mosel in Bernkastel-Kuster haben wir 8 Grad. Der RPA1-Wetter-Trend. Die Nacht bleibt wechselnd bewölkt. Einzelne Schauer haben wir. In den Hochlagen später sogar Schneeschauer und Glätte möglich. Morgen ist es und bleibt es wechselhaft stark bewölkt mit einzelnen Schauern. Wir haben auch kurze Gewitter bei bis zu 15 Grad.
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6: Ich bin Daniel Ernst. Guten Abend. Die Waffenruhe im Irankrieg hängt nur noch am seidenen Faden. Das sagte zumindest US-Präsident Donald Trump. Grund dafür sei ein dämlicher Vorschlag aus Teheran, so Trump wörtlich. Der Iran sei nicht bereit, auf sein Atomprogramm zu verzichten. Damit bleiben die Gespräche zwischen beiden Seiten festgefahren. Eine andere Waffenruhe endet heute Abend, nämlich zwischen Russland und der Ukraine. Ulf Mauder berichtet aus Moskau.
7: Russland und die Ukraine haben auch am dritten und offiziell letzten Tag der US-vermittelten Waffenruhe weitgehend auf Luftangriffe verzichtet. Das gilt durchaus als kleiner Erfolg. Am Boden gab es nach Angaben beider Seiten aber viele Verstöße des Gegners, auf die jeweils reagiert worden sei. Dabei ging es vor allem um Artilleriefeuer und den Einsatz kleinerer Drohnen, hieß es sowohl in Kiew als auch hier in Moskau. Geplant ist bislang, dass die Waffenruhe um Mitternacht Ortszeit ausläuft. Danach droht ein Wiederaufflammen der Angriffe in vollem Umfang.
6: Die vier deutschen Kreuzfahrtpassagiere sind nach dem Hunter-Virus-Ausbruch wieder zu Hause und befinden sich in häuslicher Quarantäne. Den Betroffenen gehe es gut, hieß es. Es gebe bisher keine Hinweise auf eine Infektion. Sie waren heute nach der Ankunft in Frankfurt untersucht worden. Die Ergebnisse liegen aber noch nicht vor. Die vier deutschen Passagiere kommen aus Baden-Württemberg, Berlin, Bayern und Sachsen. Der deutsche Aktienmarkt ist eher behäbig in die neue Woche gestartet. Der DAX legte minimal zu und steht bei 24.350 Punkten.
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8: Die Mannschaft der Ministerinnen und Minister für die neue rheinland-pfälzische Landesregierung steht. Morgen will die CDU ihr Personal vorstellen. Heute schon war die SPD an der Reihe. Überraschungen gab es nicht. Die bisherigen Minister sind weiter dabei. Außerdem übernimmt Landesparteichefin Sabine Betzing-Lichtentäler, wie erwartet, das Arbeitsministerium. Neue Namen gibt es aber nur in der zweiten Reihe.
9: Schauen Sie an, Dr. Tamara Müller beispielsweise als Staatssekretärin oder Vanessa Fischer. Ich könnte noch mehrere, Sie haben sie ja alle erleben dürfen, mit aufzählen. Und ich glaube, das bringt die notwendige Erfahrung mit rein, aber auch die notwendige Modernität und Frische.
8: Sabine Betzing-Lichtentäler, den Vorsitz des SPD-Landesverbandes, will sie nächste Woche abgeben. Olaf Holzbach aus Mainz.
6: Das waren die RPR1-Nachrichten um 20 Uhr.
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6: Im Moment liegen keine Meldungen vor.
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10: So, ihr Lieben, herzlich willkommen zu einer neuen Woche mit Music Made in Germany. Gleich zwei Gäste haben wir, also zwei Projekte, nenne ich es mal. Auf der einen Seite Fastboy, unser DJ-Duo aus Deutschland, das international gerade wahnsinnig durchstartet.
11: Es gibt keinen festen Weg da zum Gold, weil jeder Songwriter, also ab einem gewissen Grad, hat ja schon mal irgendwann einen Hit geschrieben oder so. Aber wenn ja jeder wüsste, wie das geht, würde man es ja jeden Tag machen.
10: Und Dick Brave.
12: Ja, ich habe viel erlebt. Ich war auf der ganzen Welt, ich habe Welttournee gemacht. Es war ein lustiger Plan gewesen, Welttournee in 80 Tagen in 80 Ländern. Und es hat bis zur Hälfte hat geklappt. Dann ist mein Manager hat all die Geld genommen und ist abgehauen.
10: Na, sagt euch die Stimme was? Vielleicht kombiniert ihr Dick Brave mit Sascha. Es ist das zweite Ich von Sascha. Mit Dick Brave lebt er seine Hillbilly-Liebe aus und hat ein neues Album dabei. Das wird eine sehr wilde Interviewzeit heute. Wir legen gleich los mit Fastboy. Schön, dass ihr mit dabei seid. Musik an, Welt aus.
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1: Die Jungs, meine Lieben, von Fastboy sind in dieser ersten Stunde. Mit denen sprechen wir, um ganz genau zu sein, mein lieber Kollege Julian Eckert. Er hat die beiden zum Hautnah-Interview getroffen.
2: Was ich ja bei euren Shows generell geil finde, also ich habe es live noch nicht gesehen, dass ihr ja auch das Produzierte wird gespielt, du bist an den Decks, aber dann halt wird auch die Gitarre ausgepackt und natürlich live gesungen. Und das finde ich so besonders, dass ihr das so einbaut in euren Sets.
3: Auf jeden Fall, also das ganze Fastboy beruht ja wirklich darauf, in der Kernessenz, so haben wir auch angefangen mit Songs schreiben natürlich. Und die Songs entstehen bei uns grundsätzlich schon, also häufig zumindest am Anfang, mit natürlich Gesang und Gitarre und Klavier. Und dementsprechend verschwimmt es oder ist es in einem Dance-Song dann gar nicht mehr so leicht herauszuhören, wer da was genau gemacht hat. Aber deswegen zeigen wir das jetzt einfach auf der Bühne.
4: Das ist komplett, also quasi genau, wir spielen einfach komplett.
2: Das heißt, wenn du verkackst, dann hört man's.
4: Dann hört man's, genau. Anders als wenn ich am DJ-Pult noch schnell einen Filter reindringe.
2: Wie war das früher? Also ihr saßt ja dann zusammen im Zimmer und habt so ein bisschen musiziert. Aber ging das dann los mit irgendwelchen Klassikern, so ein Cover, lass mal irgendwie, was weiß ich, Sweet Home Alabama singen? Oder wie lief das damals? Wirklich die blutigen Anfänge.
3: Mhm. Natürlich mit 13 oder so bringt man sich Gitarre bei oder 12 und dann gibt's die Akkorde und dann geht man erstmal ins Covergame rein. Und wir zu zweit, durch das wir Brüder sind, aufgewachsen sind, wir haben halt immer zusammen musiziert, deswegen hat sich das ganz automatisch entwickelt. Bis dann der entscheidende Punkt kam, dass man irgendwann gecheckt hat, okay, es gibt ja noch diese andere Seite vom Musikmachen. Das sind zwei unterschiedliche Welten, nämlich das eine ist einfach Musik darbieten und das andere ist Musik zu schreiben. Und wie viel uns wirklich erst Musik bedeutet, haben wir gemerkt, als wir angefangen haben zu schreiben.
1: Und so klingen die Jungs von Fastboy und zwar zusammen mit The One and Only Robin Schulz. Million Good Reason jetzt bei Music Made in Germany. Bye.

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1: Bleibt dran, das wird mich richtig freuen. Music Made in Germany geht auch gleich weiter hier mit Fastboy. Die beiden Jungs, mit denen werden wir noch ein bisschen weiterreden. Und außerdem gibt's neue Musik von Malik Harris. Das alles gleich hier innerhalb der nächsten 20 Minuten.

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1: Ihr lieben Fastboys sind in dieser ersten Stunde unser Thema. Die DJ-Jungs aus Deutschland, die international so krass durchstarten. Ja, mein lieber Kollege Julian Eckert hat sie im Hauptnah-Interview getroffen.
2: Ihr schreibt ja auch viel im Ausland, teilweise auch in L.A. Was war so die geilste Session, an die ihr euch erinnern könnt bis jetzt?
3: Also am geilsten sind eigentlich immer Sessions in so besonderen Places oder wenn es so eine besondere Aussicht ist, so ein besonderer Vibe ist. Wir hatten jetzt zum Beispiel gerade, letztes Jahr waren wir auf 3000 Meter Höhe in den österreichischen Alpen.
2: Alter.
3: Auf einer Skihütte quasi, aber so einer ultra nicen Skihütte. Ja. Und das war aber im Sommer quasi oder im Herbst, lag halt so kein Schnee. Und du hast da einfach aus deinem Zimmer ein Studio-Setup rausgeguckt, einfach auf kilometerweite Berglandschaften und so.
2: Geil.
3: Und genauso am Wasser zum Beispiel.
4: Und am Wasser, ja, ich mag's eigentlich immer, auch wenn es extrem warm ist, also möglichst wenig. Ich mag generell das Gefühl, frei zu sein einfach. Also das dann auch in Form von wenig Klamotten am Körper zu haben.
1: Fastboy und die aktuelle Single Beautiful Life haben wir jetzt für euch hier bei Music Made in Germany. Schön, dass ihr da seid. 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
1: Und an dieser Stelle, meine lieben Music Made in Germany, Lovers and Friends, gibt's neue frische Musik. Und mal eine Frage geht raus an euch. Sag mal, würdet ihr sagen, dass ihr immer ehrlich zu euch selbst seid? Also wenn ihr flunkert zum Beispiel mal, dass ihr selbst wisst, ich flunker gerade. Oder ist es so, dass ihr das selbst glaubt, wenn ihr flunkert? Und genau diese Situation geht es tatsächlich in der neuen Single von Malik Harris, Lie to Me. Ist seit knapp einer Woche draußen. Und ich habe gerade schon versucht, es irgendwie schön für euch zusammenzufassen. Aber wer könnte das besser als Malik Harris himself? Also lieber Malik, nimm uns mal bitte mit in deinen Song Lie to Me.
2: Mit dem Song leite ich ein ganz neues Kapitel in meinem Leben ein, weil sowohl musikalisch als auch privat sich super viel verändert hat bei mir in den letzten Monaten. Und wenn sich so viele Dinge um einen rum verändern, dann kann es oft sein, dass man sich selbst so ein bisschen verliert dabei. Und genau darum geht es in dem Song. Also sich selbst zu verlieren, aber sich selbst auch wiederzufinden. Und man könnte im ersten Moment meinen, es ist ein Gespräch zwischen zwei Leuten. Aber ich sage euch jetzt mal ein Geheimnis, nur unter uns. Es ist eigentlich ein Gespräch zwischen mir und einer Version meiner selbst. Also es ist eigentlich eine Art Monolog. Und ich glaube, jetzt, wo ihr das wisst, hört ihr den ganzen Song auch nochmal ganz anders.
1: Dann sind wir jetzt schlauer und voller Vorfreude, lieber Malik Harris, auf deinen neuen Song. Wir sagen Happy Release, Lie to Me. Jetzt neu und frisch hier bei Music Made in Germany.

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4: Ich bin Daniel Ernst. Guten Abend. US-Präsident Donald Trump ist wütend auf den Iran. Die Waffenruhe hänge nur noch am seidenen Faden, so der Präsident. Grund für Trumps Ärger ist ein neuer Vorschlag aus dem Iran zur Beendigung des Krieges. Tina Eck berichtet aus Washington.
5: Es sei der größte Müll, dieser Vorschlag, sagte Trump. Er habe gar nicht zu Ende gelesen, denn er wolle ja nicht seine Zeit verschwenden. Ursprünglich habe der Iran zugestimmt, angereichertes Uran aus dem Land zu schaffen. Nun ist davon nichts mehr zu lesen. Trump verglich die Waffenruhe mit einem Patienten an der Herz-Lungen-Maschine mit einer 1%igen Überlebenschance. Das sei nicht gut, meinte Trump. Aber immer noch glaubt er an eine diplomatische Lösung. Wie es aber jetzt weitergeht, ist völlig unklar.
4: Der ukrainische Präsident Zelensky will bei der Rüstungsproduktion eng mit Deutschland zusammenarbeiten. Derzeit gäbe es 6 Projekte, aber das sei nur der Anfang, sagte Zelensky bei einem Treffen mit Verteidigungsminister Pistorius. Bei der Begegnung wurden Pistorius ukrainische Abfangdrohnen und deren Einsatz gegen russische Angriffe vorgeführt. Die Opfer des Flugzeugabsturzes in Namibia stammen aus dem Raum Heilbronn. 3 deutsche Touristen und der Pilot waren bei dem Unglück ums Leben gekommen. Es handelt sich um die ehemalige Chefin der Dieter-Schwarz-Stiftung, deren Ehemann und den gemeinsamen Sohn. Das hat die Stiftung inzwischen bestätigt. Das Kleinflugzeug war auf dem Weg zu einer privaten Lodge abgestürzt. Die Ursache ist noch unklar. Rund 4 Wochen vor dem ersten Weltmeisterschaftsspiel steht Deutschlands erster Gegner Curaçao ohne Trainer da. Der ehemalige Schalker Fred Rütten ist nach 2 Niederlagen in Folge zurückgetreten. Jetzt soll sein Vorgänger Dick Advokat übernehmen.
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4: Im Moment liegen keine Meldungen vor.
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6: Und die 2. Stunde Music made in Germany. Und wir kommen jetzt zu Dick Brave. Jawohl. Der, ich sag mal so, musikalische zweite Mensch von unserem lieben Sascha. Und die beiden haben viel gemeinsam. In manchen Dingen sind sie aber komplett unterschiedlich. Und ich sag euch, meine Lieben, ich hatte natürlich Sascha im Interview. Wir kennen uns, keine Ahnung, 20 Jahre. Und ich habe aber Sascha in der Rolle als Dick Brave gehabt. Das war so unfassbar lustig. Ich habe es knallhart durchgezogen. Hört selbst.
7: Ich bin ja gekommen, weil Sascha hat mir geholt. Du kennst Sascha, ja? Die Popstar Sascha. Guter Typ. Ich habe damals nicht kapiert. So, ne? Weil immer wenn ich kam, ich wusste nicht warum. Immer wenn ich kam, ist er weggegangen. Ich glaube, er konnte nicht ertragen, dass da kommt einer, der sieht so ähnlich aus wie ihm und einfach nur ein bisschen besser.
6: Das hatte ich auch noch nicht gemacht, mit 2 verschiedenen Persönlichkeiten in einer zu sprechen. Back for Good heißt das neue Album von Dick Brave. Das hat er uns mitgebracht. Und Back for Good heißt natürlich auch die erste Single. Und die gibt's jetzt hier bei Music Made in Germany. Wunderschön, dass ihr mit dabei seid. Musik an, Welt aus.
1: Der

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9: Und wir machen hier gleich weiter bei Music Made in Germany mit The One and Only Dick Brave. Außerdem gibt es neue, sehr, sehr hörenswerte Musik von Frieda Gold. Das alles innerhalb der nächsten 20 Minuten.

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1: Und wir kommen nochmal gerade zu Dick Brave, zu unserem lieben Sascha in seiner Rolle als Dick Brave. Neues Album ist da, heißt Back for Good, ist wirklich ganz toll, richtig schön handgemachte, ehrliche, tolle Musik. Die Clubtour ist auch restlos ausverkauft. Es gibt trotzdem noch die Möglichkeit, Dick Brave mit den fantastischen Musikern zu sehen. Also lieber Sascha, lieber Dick Brave, erzähl doch mal, was habt ihr in diesem Jahr tourtechnisch denn so geplant?
2: Selbst Leute, ne, die ja nicht so outgoing sind, ne, und die jetzt nicht so, merke ich immer wieder, wenn man mal die Gelegenheit hat, selbst die bisschen Bewegungslegastheniker unter uns haben keine Chance, wenn Hillbilly kommt oder beziehungsweise wenn ihr auf Tour seid, was jetzt der Fall ist. Was hat dich zurückkehren lassen und warum hat es so lange gedauert, bis wir neue, wundervolle Musik hören konnten von dir?
3: Ja, ich habe viel erlebt. Ich war auf der ganzen Welt. Ich habe Welttournee gemacht. Es war ein lustiger Plan gewesen, Welttournee in 80 Tagen in 80 Ländern. Und es hat bis zur Hälfte hat geklappt. Dann ist mein Manager, hat all die Geld genommen und ist abgehauen. Und ich musste stoppen, der Welttournee. Und es war überhaupt nicht cool. Und so war ich wieder da. Ich war super erfolgreich, aber ich hatte kein Geld mehr. Und ich bin sehr froh, wieder hier zu sein, jetzt in Deutschland. Ich habe erinnern, also ich bin ja gekommen, weil Sascha hat mir geholt. Du kennst Sascha, ja? Die Popstar Sascha?
2: Wir sind mit Sascha alle. Der hat ja zum Glück so früh angefangen, Musik zu machen, dass wir alle mit ihm sozusagen erwachsen geworden sind. Und jetzt sind wir alle erwachsen und alle lieben Sascha. Ihr seid ja eng verbunden. Wenn er dich jetzt zurückgeholt hat, sozusagen, sind wir ihm sehr dankbar. Von Sascha geht eine immer schöne Überraschung aus.
3: Ich bin sehr dankbar. Ist ein guter Typ. Ich habe damals nicht kapiert, so, ne? Weil immer wenn ich kam, ich wusste nicht warum, immer wenn ich kam, ist er weggegangen. Ich glaube, er konnte nicht ertragen, dass da kommt einer, der sieht so ähnlich aus wie ihm und einfach nur ein bisschen besser. Ja, vielleicht ist auch zwei mit dem Gesicht einer zu viel.
2: Einer zu viel.
1: Wenn ihr das komplette Interview mit Sascha in seiner Rolle als Dick Brave nochmal hören wollt, ist wirklich richtig lustig. Also ich sag mal so, ich hab's knallhart durchgezogen. Er hat's nicht ganz geschafft. Ab sofort im Music Made in Germany Podcast, überall wo es Podcasts gibt. Lasst gerne ein Like da. Und hier sind sie mit ihrem allergrößten Hit. Hier ist Good Care of My Baby.

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1: Und an dieser Stelle, meine Lieben, gibt es neue wunderschöne Musik. Wir kommen jetzt zu Frieda Gold. Sie ist gerade in aller Munde, weil ganz Deutschland sie dank Sing Mein Song und auch dank ihres neuen Albums gerade wieder neu entdeckt. Und für alle, die im Moment noch nichts gerade mit dem Namen anfangen können, das hier war ihr erster großer Song.
2: Wovon sollen wir träumen?
1: Das war im Jahr 2011. Im Jahr 2012 hatte ich sie das erste Mal im Interview, damals schon für Music Made in Germany. Also jetzt, 15 Jahre später, ist Frieda Gold wieder unterwegs und nehmen gerade Anlauf für ihre zweite große Karriere. Und die liebe Alina, die Frontsängerin von Frieda Gold, ist eine sehr klare Persönlichkeit und jemand, der den Glauben an eine Sache nicht verlernt hat, nämlich den Glauben an die Liebe.
3: Ja, die wahre Liebe, das beziehen wir ja auch immer so sehr auf Partnerschaft dann tatsächlich. Ne? Ich glaube einfach an die Liebe und in jeglicher Form, in jeglicher Facette. Ich glaube, das ist die Antwort auf alle unsere Fragen. Ich glaube, das ist die Lösung auf jedes Problem. Ne? Und deswegen ist es eben das, woran ich einfach so sehr glaube. Ja.
1: Frieda Gold kann auch richtig schön erzählen, richtig schön Musik machen, richtig schön singen. Kann man sich gerade in der aktuellen Staffel von Sing Mein Song anhören. So süß, da ist Mark Forster dabei, da ist der Graf dabei, da ist Giovanni Zarella dabei. Also es ist allerliebst und wir verlieben uns gerade neu in Frieda Gold und sagen Happy Release, mein Leben, so heißt der neue Song hier bei Music Made in Germany.

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5: Ich bin Daniel Ernst. Guten Abend. Auch in den USA sind die Spritpreise stark angestiegen und deshalb will Präsident Trump jetzt die Kraftstoffsteuer bis auf Weiteres aussetzen. Das sagt er im Weißen Haus. Außerdem ärgerte sich der Präsident über den Iran. Die Waffenruhe hänge nur noch am seidenen Faden. Grund für Trumps Ärger ist ein neuer Vorschlag aus dem Iran zur Beendigung des Krieges. Der sei dämlich, so Trump wörtlich. Die Gewerkschaft Verdi hat im laufenden Tarifkonflikt Telekom-Beschäftigte in Rheinland-Pfalz und im Saarland für morgen zu Warnstreiks aufgerufen. Betroffen sind die Standorte in Mainz, Koblenz, Bad Kreuznach, Kaiserslautern, Neustadt an der Weinstraße und Ludwigshafen sowie Trier und Saarbrücken. Insgesamt wird mit rund 700 Streikenden gerechnet. Die Gewerkschaft will so Druck bei den laufenden Tarifverhandlungen machen. Unionsfraktionschef Spahn ist für eine pauschale Kürzung von Subventionen und Steuervergünstigungen. Alles solle einfach um 5% reduziert werden, so Spahn, ohne über jede einzelne Maßnahme zu diskutieren. Das Geld soll für die Finanzierung der Steuerreform genutzt werden. Die Karibikinsel Curaçao ist der erste deutsche Gegner bei der Fußball-Weltmeisterschaft. Doch jetzt, rund 4 Wochen vor dem Spiel, steht die Nationalmannschaft ohne Trainer da. Der ehemalige Schalker Fred Rutten ist nach 2 Niederlagen in Folge zurückgetreten. Jetzt soll sein Vorgänger Dick Advokat wieder übernehmen.
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2: Ich bin Daniel Ernst. Guten Abend. Auch in den USA sind die Spritpreise stark angestiegen und deshalb will Präsident Trump jetzt die Kraftstoffsteuer bis auf Weiteres aussetzen. Das sagte er im Weißen Haus. Außerdem ärgerte sich der Präsident über den Iran. Die Waffenruhe hänge nur noch am seidenen Faden. Grund für Trumps Ärger ist ein neuer Vorschlag aus dem Iran zur Beendigung des Krieges. Der sei dämlich, so Trump wörtlich. Die Gewerkschaft Verdi hat im laufenden Tarifkonflikt Telekom-Beschäftigte in Rheinland-Pfalz und im Saarland für morgen zu Warnstreiks aufgerufen. Betroffen sind die Standorte in Mainz, Koblenz, Bad Kreuznach, Kaiserslautern, Neustadt an der Weinstraße und Ludwigshafen sowie Trier und Saarbrücken. Insgesamt wird mit rund 700 Streikenden gerechnet. Die Gewerkschaft will so Druck bei den laufenden Tarifverhandlungen machen. Unionsfraktionschef Spahn ist für eine pauschale Kürzung von Subventionen und Steuervergünstigungen. Alles solle einfach um 5% reduziert werden, so Spahn, ohne über jede einzelne Maßnahme zu diskutieren. Das Geld soll für die Finanzierung der Steuerreform genutzt werden. Die Karibikinsel Curaçao ist der erste deutsche Gegner bei der Fußball-Weltmeisterschaft. Doch jetzt, rund 4 Wochen vor dem Spiel, steht die Nationalmannschaft ohne Trainer da. Der ehemalige Schalker Fred Rutten ist nach 2 Niederlagen in Folge zurückgetreten. Jetzt soll sein Vorgänger Dick Advocaat wieder übernehmen.
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5: Guten Abend Deutschland, mein Name ist Daniel Kaiser. Willkommen zur Night Lounge, heute am Dienstag, den 12. Mai 2026. Kurz nach 12 haben wir es. Unser Thema heute ist ein sehr aktuelles Thema. Es gibt nämlich eine Entwicklung und über die möchte ich heute Abend mit euch sprechen. Und vielleicht gibt es ja auch die ein oder andere Geschichte, die sich dahinter verbirgt. Wir sprechen nämlich heute Abend über die Funktion Jetzt kaufen, später zahlen. Vielleicht habt ihr das auch schon mal irgendwo im Internet gesehen, wenn ihr unterwegs wart. Und ich bin gespannt, eure Geschichten zu hören. Hintergrund ist folgender. Fast jeder zweite Kredit ist heute ein Kleinkredit, also heutzutage. Und zwar ein Kleinkredit bedeutet unter 1.000 Euro. Heute nutzen etwa 20% von euch beim Shoppen die sogenannte Jetzt-Kaufen-Später-Zahlen-Funktion. Jeder Zehnte, sogar ein bisschen mehr als jeder Zehnte, also 14%, verliert den Überblick. Und deswegen gibt es jetzt neue Regeln, die im Bundestag beschlossen wurden. Auch kleine Beträge werden jetzt strenger geprüft, um euch vor einer Schuldenfalle zu schützen. Und ich möchte heute Abend mit euch darüber sprechen, möchte nämlich wissen, wer hat denn diese Funktion schon mal von euch benutzt? Ab wann wird aus so einem schnellen Klick wirklich ein echtes Finanzproblem? Und für welche Beträge nutzt ihr sowas überhaupt? Also es gibt ja auch schon die Möglichkeit, weiß ich nicht, ich bestelle mir ein T-Shirt irgendwie für 20 Euro und kann jetzt kaufen, später zahlen. Oder Schuhe für 50 Euro oder eine Jacke für 80 Euro. Also auch bei sehr kleinen Beträgen. Und da möchte ich ganz gerne mal von euch wissen, warum? Warum macht man das? Gibt es dafür eine Erklärung? Wofür habt ihr es bisher schon so genutzt? Lasst uns also offen darüber sprechen und auch, ob ihr selber sagt, ja, ist vielleicht wirklich vernünftig, man verliert da schnell mal den Überblick. Also, das ist das Thema und das ist die Nummer.
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5: Vom Handy, vom Festnetz reinklicken, auch auf Facebook und auf Instagram unter Night Lounge. Da haben wir das Thema selbstverständlich für euch gepostet. Und kommt auch gerne zu uns in den WhatsApp-Kanal. Der heißt auch Night Lounge, den findet ihr als direkten Link in unserem Insta- und Facebook-Profil. Und jetzt gehen wir in die erste Leitung für den heutigen Abend. Da haben wir wen mit der Endziffer 71. Guten Abend, hallo, wer da, woher?
6: Ja, hallo, ist der Max aus Köln.
5: Hallo Max aus Köln, grüß dich, lange nicht gehört, schön, dass du da bist.
6: Ja, stimmt. Ja, mir ist letztes Jahr passiert, also ich habe dummerweise auch wieder das Spiel so viel angefangen letztes Jahr irgendwie. Und hab das genutzt, also quasi diese Funktion da bei PayPal, um mir quasi PaySafeCard zu kaufen und dann Geld quasi einzuzahlen auf Spieleseiten eben. Und das habe ich über mehrere Monate gemacht, das hat mich echt ziemlich ruiniert, sag ich mal. Also zahle ich jetzt noch ab, jetzt Schulden davon.
5: Moment, du kaufst dir, also ich will das Prinzip verstehen, du kaufst Guthabenkarten für Spieleplattformen, also Gewinnspielplattformen.
6: Ja, nee, so Slots eben, ne?
5: Gewinnspiele, oder? Sind ja keine normalen Soccer-Games.
6: Diese Spielautomaten quasi.
5: Ja, Spielautomaten. Genau. Glücksspiel. Ne? Ja.
6: Glücksspiel, richtig.
5: So, und da kauft man sich Guthabenkarten und das ist natürlich praktisch, weil du kannst dann auf später zahlen klicken. Das heißt, du hast erstmal Guthaben, mit dem du zocken kannst. Und der Gedanke dahinter war, ich gewinne und kann dann locker ohne Probleme das wieder zurückzahlen.
6: Ja, also einmal so und an einmal habe ich auch gedacht, immer so ich den Überblick irgendwie nicht oder so habe ich immer gedacht irgendwie, aber das Verlockende ist ja auch im Endeffekt, wenn es dann nicht klappt oder so, dann sagt man, komm, dann verschiebe ich die Zahlung nochmal einen Monat oder nochmal zwei Monate, kann man ja machen, gegen Gebühren. Und da verliert man völlig einen Überblick, wenn man dann so viele kleine Beträge hat irgendwie, dann man kann zwar mal reingucken und dann konnte sich angucken, was noch zu zahlen ist, aber irgendwie irgendwann kann es irgendwie gefährlich werden. Ne?
5: Wie lange hast du das so gemacht, dieses Modell? Auf die Idee muss man ja erstmal kommen, ich wäre da jetzt gar nicht drauf gekommen. Also wie lange hast du das gemacht?
6: Das habe ich letztes Jahr bei mehreren Monate gemacht, also ein halbes Jahr kann man sagen ungefähr. Mhm.
5: Lief es anfangs gut und dann später erst schlecht oder lief es eigentlich dauerhaft schlecht?
6: Mit dem Gewinn meinst du da? Oder,
5: naja, mit oder diesem Modell. Dieses Modell, ich kaufe Guthabenkarten, zahle später und versuche das Geld zu verdoppeln oder zu vervielfachen.
6: Ja, hat irgendwie gar nicht gut geklappt, ne, auf jeden Fall.
5: Warum hört man da nicht direkt schon nach dem ersten Monat auf? Weil es die Spielsucht ist? Weil man es nicht kontrollieren kann? Oder warum?
6: Ja, ich sag mal so, ich habe mich jetzt gegen die Spielsucht sperren lassen, erstmal auf jeden Fall auch. Also ich spiele am Zolotto und sowas, aber die Spielseiten komme ich nicht mehr drauf, oder auch diese Wettseiten eben, weil ich habe mich ja sperren lassen gegen das mal.
5: Und das hast du selbst gemacht, dich sperren lassen, oder musst du dich da wer anders zu drängen, dass du
6: das Ich habe das online so die Reißleine gezogen irgendwann, weil ich merke, dass das wird kriminell.
5: Kriminell? Achso, ja, gut, verstehe. Aber Respekt, dass du diesen Schritt gehst. Viele zögern das Jahre hinaus. Also 5 Monate scheint mir doch noch sehr übersichtlich zu sein. Allerdings die Frage, die ich mir gerade stelle, wie hoch war denn jetzt der gesamte Schaden am Ende?
6: Ja, das waren so jeden Monat, kann man sagen, sind dann so runtergegangen vom Konto rund 400-500 Euro ungefähr.
5: Okay. Das heißt, du hattest so um die 2.000 Euro Schulden, 3.000, 2.000, 3.000 Euro nach 5 Monaten oder wie viel?
6: Ja, es wurde ja immer wieder abgebucht, aber das Problem war, PayPal hat sich auch nicht mit mir reden lassen, weil ich habe denen irgendwie Bescheid gesagt, ich kann das im Moment nicht zahlen, meine ich so. Ob sie das in langfristigen Kredit umwandeln können, irgendwie, es gibt ja auch diese Raten bei PayPal über ein Jahr meinetwegen oder so. Aber da hat sich per PayPal überhaupt nicht mit mir reden lassen. Also haben die gesagt, nee, das geht nicht und so weiter. Und die haben dann auch immer wieder abgebucht. Erstens Beträge abgebucht, wo ein Konto nicht gedeckt war. Mhm. Das wurde dann wieder zurückgebucht, dann musste ich diese Rücklassschriften ja auch noch bezahlen, mehr oder weniger. Deswegen ist es ein Rattenschwanz ohne Ende. Also ich bin, man kann die Funktion schon benutzen, sage ich mal, aber man sollte wissen, was man eben auch zur Verfügung hat und was, und wenn man es sinnvoll nutzt, für ein paar Schuhe zu kaufen oder irgendwas oder so, ist ja okay, denke ich mir. Nur man muss auch mehr wissen, im Hintergrund behalten, eben nicht so viel über diese Funktion zu machen, mehr oder weniger. Und immer auf die Überhöhung zu behalten, auf jeden Fall.
5: Hast du noch woanders Schulden angehäuft oder war das die einzige Schuldenfalle?
6: Nee, woanders nicht. Ich habe im Moment mit der Kreditkarte habe ich mit Schulden noch, dadurch, dass ich das nicht bezahlen konnte, habe ich das über die Kreditkarte gemacht daneben. Das kostet eben auch viele Gebühren, sage ich mal.
5: Das heißt, du hast mit der Kreditkarte auch die gleiche Sache gemacht? Also
6: Nein. Ich habe die Kreditkarte dann mir Geld aufs Konto geholt. Aber das muss ich jetzt auch nicht für diese Sache, die ich dann gemacht habe, mehr oder weniger.
5: Ach, du hast mit der Kreditkarte versucht, dein Konto auszugleichen?

0: Sehr interessantes Thema. Ja. Ich habe selber schon einiges durch. Ja. Aber mittlerweile lasse ich mir das alles dreimal auf der Zunge zergehen, was ich da mache, wie ich das mache. Und ja. Man muss halt immer dahinter sehen, dass dann halt viele Zinsen mit dahinter kommen. Also wenn man das nutzt. Und die sollte man versuchen zu umgehen.
1: Du hast das schon dreimal durch. Heißt, du hast das schon mehrmals genutzt, dieses Späterzahlen, oder wie?
0: Einige Male genutzt, genau.
1: Aber in welcher Form? Wir reden ja heute über, ja, also ich will schon konkret wissen, weil es gibt ja PayPal-Möglichkeiten, dann gibt es Kreditkarten, da gibt es ja auch diverse Anbieter, die sehr populär sind. Wie hast du es gemacht?
0: Von jedem etwas. Ein guter Mix von allem.
1: Es gibt ja auch, du kannst ja auch im Elektroladen dir einen Fernseher holen und die bieten das ja inzwischen auch an, dass sie sagen 0% Finanzierung, 12 Monate für einen großen XXL-Fernseher und man denkt sich so, ja cool, mach ich.
0: Genau, von jedem etwas, von Konsumentenkredit über PayPal, über diverse andere Zahlungsdienstleister und so weiter, von jedem etwas quasi.
1: Was war der Grund? War der Grund tatsächlich, ich habe gerade nicht das Nötige auf dem Konto, um das zu kaufen? Oder war es eher, doch, ich habe das schon, aber ich will einfach einen kleinen Puffer auf dem Konto haben und mir ist es lieber, wenn ich es dann irgendwie mehr später zahlen muss?
0: Den Puffer hatte ich, beziehungsweise habe ich mit meiner Frau damals nicht gehabt. Wir sind umgezogen, hatten eigentlich mit der Vormieterin eigentlich vereinbart, dass sie die Küche in der Wohnung lässt. Und dann sind wir zur Wohnungsübernahme gekommen und die Küche nicht mehr in der Wohnung. Da mussten wir uns eine Küche kaufen von jetzt auf gleich. Und ja, das war dann der Anfang vom Ende quasi.
1: Wie teuer war die Küche?
0: Im Möbelstudio stand sie damals quasi für, glaube ich, 3. Und am Strich haben wir dann 6 gezahlt. Und dann halt noch dies und das und jenes zum Umzug dazu, ja.
1: Moment mal, die stand für 3 drinne und ihr habt 6 bezahlt. Warum? Weil ihr sie zweimal gekauft habt?
0: Nein, weil halt dann noch die Küche angepasst werden muss, Montage dazu und so weiter und so weiter.
1: 6.000 Euro. Ja, ich weiß, dass Küchen teuer sind, aber ich finde es trotzdem heftig.
0: Ja, wir wollten allerdings noch nicht leer umziehen wieder. Von daher haben wir gedacht, ach, passt, alles gut. Mhm. Aber ja.
1: Ja, die 6.000 Euro, ich meine, das war jetzt, du sagst ja auch, das war der Anfang vom Ende, das heißt, es ging dann noch weiter, das heißt, nach der Küche habt ihr euch noch andere Dinge dann geholt, oder wie?
0: Ich habe es dann probiert mit einer Selbstständigkeit, die dann leider Gottes nach hinten losging.
1: Okay.
0: Aber ich sag mal so, wer vogelt, da fallen noch Späne. Aber es war ein Lerneffekt. Von daher alles gut. Ich bin jetzt mittlerweile mit dem blauen Auge davon gekommen und bin wieder auf einem guten Weg, aus dieser ganzen Situation rauszukommen. Schon alleine aus dem Grund, weil die Rate, die wir quasi mittlerweile haben, die deckt nicht unser komplettes quasi finanzielles Polster ab, sondern wir haben immer noch ein Polster, Möglichkeit, um was zur Seite zu legen, um nicht wieder irgendwelche Ratenkäufe etc. quasi in Anspruch zu nehmen. Quasi, wenn jetzt irgendwas ist, wir können direkt, sage ich jetzt mal, Reparaturmaßnahmen oder irgendwelche Dinge uns leisten, um nicht wieder Ratenkäufe oder 30 Tage später Zahlung etc. etc. quasi in Anspruch zu nehmen.
1: Du bist mit einem blauen Auge davon gekommen. Was heißt das?
0: Ich wurde nicht in die Privatinsolvenz oder irgendwas eingetrieben. Bin mit plus minus null rausgekommen, habe keine großen Schulden oder irgendwas davon quasi mitnehmen müssen.
1: Kannst du verraten, weil es gibt mit Sicherheit Leute, die uns gerade zuhören, die haben auch 6.000, 10.000, 20.000 Euro Schulden, wissen vielleicht gar nicht, wie man da rauskommt, was für Ansätze es überhaupt gibt. Dadurch, dass du vielleicht eine Idee oder so, wie du es gemacht hast.
0: Ich habe angefangen mit dem Buch von irgendwann mal, als Hörbuch gibt es das auch. Das heißt, ein Hundemann namens Money. Das ist von Bodo Schäfer. Gibt es als Hörbuch, habe ich eine Zeit lang als im Auto mitgehört, wenn ich zur Arbeit gefahren bin und so weiter. Und damit bin ich halt dann auf die Idee gekommen, quasi nicht das komplette finanzielle Polster für die Rückzahlung zu nehmen. Das war gut motiviert am Anfang, aber schwuppdiwupp hat man wieder irgendwie Reparaturen oder irgendwelche anderen Käufer, die dann quasi fällig werden. Und dann steht man wieder da und fängt man wieder mit einer neuen Ratenzahlung an und so weiter und so weiter. Und das Buch hat mir dann quasi dann die Idee gegeben, ja, nimm davon bloß 70%.

0: Prozent oder 75% und nimm die anderen 25% für ein Polster, was du dir dann quasi aufbaust, um halt dann andere Dinge zu finanzieren, was quasi dann während der Abzahlung von dem großen Kredit oder von anderen Dingen, die man sich quasi geleistet hat, wo man quasi noch drinnen steckt, um das dann halt quasi zu finanzieren. Und nicht halt das komplette finanzielle Polster zu nehmen halt, was man zur Verfügung hätte.
1: Cool. Also hat dir das Buch so ein bisschen bei der finanziellen Bildung quasi geholfen?
0: Quasi, genau. Okay.
1: Findest du, dass solche Themen, ne, auch viel stärker eigentlich in Schulen schon unterrichtet werden müssten?
0: Definitiv, definitiv. Und was genauso theoretischerweise in Schulen mitgemacht werden müsste, ist quasi, wie man eine Einkommensteuererklärung und so weiter mit darstellt.
1: Ein
0: zum
1: was?
0: Beispiel Einkommensteuererklärung.
1: Ach,
0: quasi für einen normalen, für einen ganz normalen Mitarbeiter, für einen ganz normalen Angestellten. Mhm. Muss jetzt nicht auf Selbstständigkeit oder irgendwas bezogen sein. Für einen ganz normalen, einfachen Mitarbeiter, für einen ganz normalen, einfachen Angestellten. Dass jeder weiß, wie man sowas machen kann, machen sollte und so weiter. Klar gibt es dann auch die eine oder anderen Feinheiten. Aber da kann man sich dann halt immer noch Hilfe holen über Lohnsteuerhilfeverein etc. Aber sowas sollte mit in der Schule mit quasi beigebracht werden.
1: Ja. Es gibt ja auch so viele, die angestellt sind und die noch nie eine Steuererklärung gemacht haben.
0: Genau, genau.
1: Und die wissen gar nicht, dass sie da so viel zurückbekommen können. Das ist wirklich erschreckend, dass sie das nicht wissen.
0: Genau.
1: Ja. Genau. So, also deine Botschaft ist, das mache ich nicht nochmal und mach das besser auch nicht. Jetzt hast du dir quasi ein System überlegt, mit dem du dir ein kleines Polster aufbauen kannst. Das heißt, du würdest sowas nie wieder nutzen, so eine Funktion? Oder sagst du nur unter bestimmten Umständen, nur vielleicht bei kleineren Beträgen? Oder sagst du, nein, selbst die kleinen sind gefährlich?
0: Nee, selbst die Kleinen sind gerade die Gefährlichen, wie du erst vorhin schon selber gesagt hast, ja, da sind es einmal 20 Euro, da sind es 30 Euro, ach, da sind es 80 Euro, schwuppdiwupp hat man wieder mal 500 Euro zusammen und dann steckt man wieder drin in dem Kreislauf. Aber nee, gerade dann bei den Zahlungsdienstleistern im Internet hat man in der Regel so zwischen 10-15% Zinsen dabei und dann muss man sich das überlegen, bei 100 Euro zahlt man dann auf einmal so 115 Euro oder immer zurück.
1: Ja.
0: 15 Euro wieder für was? Für die Zahlungsdienstleister, dass sie dir quasi erstmal nur das Geld quasi geben, aber unterm Strich musst du wieder selber finanzieren und selber zahlen.
1: So, jetzt habe ich mir ein paar Kommentare durchgelesen zu dem Thema, also gerade bei den Nachrichten, wo dann diese Meldung kam. Und einer hat geschrieben, und ich würde gerne deine Meinung dazu hören. Er hat gesagt, er findet das totalen Quatsch, dass es jetzt diese neue Regulierung geben wird, die viel strenger ist. Denn er sagt, er nutzt diese Funktion sehr gerne, weil, nicht weil er das Geld nicht hätte, sagt er, sondern er sagt, ich kaufe etwas, der Artikel kommt zu mir nach Hause, ich begutachte ihn und wenn es mir nicht passt, schicke ich ihn wieder zurück und muss jetzt nicht ewig auf mein Geld warten, weil mein Geld ja noch gar nicht vom Konto ab ist. Findest du, das ist ja einfach nur Augenwischerei oder glaubst du, damit hat er einen richtigen Punkt erwischt?
0: Ich sag mal so, dazu stehe ich zwiegespalten. Klar hat er recht, er kann die Sachen begutachten, aber ich muss auch ganz ehrlich sagen, die Sachen, die man da quasi bestellt, kann man kostenlos in der Regel wieder zurückschicken. Was ich aber in der Sache dann begrüßen würde, dass die Retouren anteilmäßig dem Käufer oder dem Kaufinteressenten mit quasi in Rechnung gestellt werden, wenn es wieder zurückgeschickt wird.
1: Ah, du bist also gegen eine kostenlose Retour?
0: Gegen eine kostenlose Retour, um halt unnötige quasi Bestellungen zum Ausprobieren, zum Einschauen und so weiter quasi zu unterbinden.
1: Ja, also es ist, man muss ja wirklich sagen, wenn man sich die Online-Shopping-Zahlen anguckt, dass das von Jahr zu Jahr zunimmt, habe ich gelesen. Ob das stimmt, kann ich jetzt nicht verifizieren, aber ich habe gehört, dass es wirklich, dass wir immer mehr zurückschicken. Haben wir so angehört, ne? Man bestellt Klamotten gleich 2-3 Größen, weil man sagt, ich weiß ja nicht, was davon mir passt und dann schickt man die Hälfte wieder zurück.
0: Genau. Unterm Strich, die ganzen Retouren werden ja auch in den Preisen garantiert mit einkalkuliert.
1: Natürlich, klar, selbstverständlich.
0: Ja, ja. Unterm Strich zahlen wir das auch wieder mit.
1: Okay. Gut, dann vielen, vielen Dank, René, für deine Erfahrung. Dir einen schönen Abend.
0: Gerne.
1: Mach's
0: Danke
1: gut.
0: Ebenfalls.
1: Tschüss.
0: Bis dann halt. Ja, ciao.
1: Finger weg, sagt René zum Thema jetzt kaufen, später zahlen. Er hat seine Lektion gelernt, wie er sagt. Ich würde gerne wissen, was habt ihr so für Erfahrungen damit gesammelt? In welchen Momenten, Situationen habt ihr das genutzt? Wofür? Und ja, vielleicht sagt ihr ja so, du, ich hatte das Geld. Ich habe es trotzdem irgendwie gemacht, weil ich mein Konto gerade nicht belasten wollte mit dem Betrag. Oder weil es mir einfach lieber war, das Smartphone beispielsweise über 3-4 Monate abzustottern, anstatt auf einmal so einen Riesenbetrag, was weiß ich, 600 Euro, 1000 Euro auf den Tisch zu legen. Die Nummer zu mir.
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1: So, wen haben wir als nächstes? Probieren wir es nochmal beim Jürgen. Vielleicht ist er inzwischen da. Jürgen?
3: Ja, hallo.
1: Da ist er. Hallo, schön.
3: Also ich mache sehr viel über Klarna. Und da habe ich auch sehr gute Erfahrungen mitgemacht.
1: Also das ist für alle, die es nicht kennen, ein, was ist denn das eigentlich? Das ist ein Kreditkartenunternehmen oder was ist das?
3: Also zuerst war ich bei PayPal und da hatte ich also, oder PayPal, wie sich das nennt, da hatte ich aber mit denen Probleme, weil ich wusste das damals nicht. Man muss da, also ich habe denen mein Konto angegeben und darüber sind dann auch teilweise die Abbuchungen gelaufen über mein Konto. Und dann haben die irgendwann ein PayPal-Konto eingeführt und dann konnte man dann im Internet anklicken, worüber läuft jetzt welch was ab. Und ich habe das irgendwie nicht gerafft und hat immer nur noch denen mein normales Bankkonto mitgeteilt. Und dann kam dann irgendwann von Reverdi was, weil ich da gedacht habe, das wird über mein Bankkonto gehen und ich hätte aber auf das PayPal-Konto einzahlen müssen. Und da habe ich mich so drüber geärgert und da habe ich das gerade also bei PayPal gekündigt. Da bin ich halt bei Klarna gegangen. Und da mache ich halt sehr viel drüber, weil das Gute halt, ich mache dann nur immer die 3-Monats-Raten, weil ich mir zum Beispiel jetzt hier habe ich mir einen Laptop gekauft und was war das andere gewesen? Das war noch so ein kleiner Ofen und da bezahlt man halt monatlich, sag mal, kommt darauf an, zum 1.500 Euro bezahlt man dann halt dreimal 500 Euro anstatt 1.500 Euro ohne Zinsen.
1: Mhm. Wie ist denn das eigentlich? Also könnte ich jetzt zum Beispiel auch sagen, ach nee, 500 ist mir zu viel, machen wir jetzt mal 36 Monate. Oder sagen die dann, nee, das ist das, wir können das ja nicht so lange strecken. Wie ist denn das?
3: Ja, dann bezahlst du Zinsen dafür.
1: Ach so, wie? Das ist... Also je nachdem, wie lang ich abzahle, ab wann wird es ein Zins fällig? Ab wann kostet das?
3: Ab 6 Monate. Also die ersten 3 Monate, also die 3-Monatsraten sind immer kostenlos, immer 0 Euro bei Klarna, immer. Und so mache ich das jetzt schon über Jahre, kann man sagen. Ich hatte zum Beispiel jetzt hier den Laptop, war das so gewesen, den hatte ich dann so 4-5 Wochen gehabt und da hatte ich auf einmal Schwierigkeiten. Und da habe ich den zurückgeschickt und da haben die mir ja nur einen Teil von dem Laptop, die erste Rate, abgebucht. Und da bin ich halt immer, da habe ich mir gedacht, deswegen mache ich das immer so gerne. Nicht, dass die auf einmal sagen, hier, der Laptop selbst kaputt gemacht oder wie auch immer. Und ich habe das dann komplett dann trotzdem erstattet bekommen. Ja, also hat zwar da ein bisschen gedauert, bis die 150 oder 200 Euro waren das gewesen, bis ich die wieder bekommen habe. Aber nach einer Woche waren die wieder mal auf meinem Konto drauf, weil ich das Ding halt einfach zurückgeschickt habe. Ja.
1: Wie, von den 500, die du gezahlt hast, kriegst du nur 200 Euro zurück?
3: Nee, du musst das anders sehen. Ich hatte ja einmal diesen Ofen
1: und den Laptop für 1,5 insgesamt. Ja, Gesamtzimmer. Ja. Okay, ja. Verstehe. Wie teuer war denn der Laptop allein?
3: Der Laptop, der hat nur circa 700 Euro gekostet.
1: Ach so, ja. Und den hast du auf 3 Raten gezahlt quasi, also 250 quasi.
3: Ganz genau.
1: Ah, ja. Verstehe. Und dadurch, dass der dann, naja, theoretisch hättest du ja auch sagen können, nö, der ist kaputt, schick mir einen neuen zu, schickst den ein, kriegst einen neuen zurück.
3: Ja, ich meine, bei den ersten 30 Tagen ist das ja eh kein Thema.
1: Ja.
3: Da hast du dann ein Widerrufsrecht. Und da waren dann bei die 30 Tage, die waren schon drüber. Und
1: naja, aber du hast ja ein Jahr Gewährleistung auf das Produkt.
3: Ja, aber wie gesagt, wenn auch mal was ist, ja, also bei Klarna kann man immer hingehen und kann auch sagen, hier so und so. Ich hatte aber irgendwann mal so eine Decke bestellt, auch über 3 Monate, so ein Nackenkissen oder was das war. Und das war überhaupt nichts gewesen. Da habe ich es zurückgeschickt und war überhaupt kein Thema, ja. Also, weil die ja teilweise dann auch erst 20, 30 Tage später abgebuchen, das Geld, ja.
1: Aber jetzt ist doch klar, eigentlich nur der Zahlungsdienstleister, ne? Das heißt, der hat ja eigentlich mit dem Produkt selbst wenig zu tun. Wenn du das an die jetzt wieder zurückschickst, weil du sagst, es ist kaputt, dann dann weiß ja Klarna nichts davon, oder?
3: Ich bin da noch nicht so ganz schlau drin.
1: Also du hast es zurückgeschickt und gleichzeitig auch gesagt, ich storniere, oder wie? Den Auftrag komplett, oder wie?
3: Ja, genau. Ja. So wäre das gewesen. Also wie gesagt, also ich finde das also ganz toll. Also ich mache das jetzt schon eine ganze Zeit lang und
1: warum hast du jetzt diese 1,5 auf 3 Monate geteilt? Weil du die Belastung nicht wolltest auf einmal, weil du es nicht hattest? Oder sagst du, nee, ich hatte es schon, nur ich wollte die Belastung nicht?
3: Nee, also ich meine, wenn man 0% Zinsen hat, wäre mir ja blöd, wenn man es nicht machen würde. Ja, da hat man immer noch mal einen Puffer auf dem Konto. Ja, also gerade vor Weihnachten oder so, da kommen ja alle möglichen Rechnungen und so. Mhm. Und dann hast du auf einen Teil 1.500 € zu bezahlen und dann machst du es doch lieber dann auf 500 €. Und da kommen die ganzen Versicherungen und das, dies und jenes. Also bei mir ist November, Dezember immer so 2.500 €, die dann in einem Monat weggehen für alles Mögliche. Ja,
1: das ist so. Ne, Auto und die ganzen Versicherungen, die dann kommen, das kann sich schon summieren. Oh. Das überrascht einen manchmal auch immer wieder. Jedes Jahr, wo man weiß, es kommt, aber es ist dann doch irgendwie so, doch mehr als gedacht. Verstehe.
3: Also wie gesagt, ich kann da Klarna wirklich jedem nur empfehlen. Man muss halt auch nur ein bisschen aufpassen. Also ich meine, wenn man natürlich da hier so ein, wie soll ich sagen, ein Vielkäufer ist und da kann er natürlich auch ja ganz schnell eine Summe zusammenkommen, ja.
1: Wie oft nutzt du das denn im Monat?
3: Ja, im Monat. Das heißt, im Monat kann man ja, also ich meine, ich bestelle alles, hauptsächlich über Kaufland mache ich meine ganzen Sachen, wie Laptop, Fernseher, zum Beispiel Waschmaschine und so weiter und so fort.
1: Immer mit der Späterzahlenfunktion, richtig? Immer.
3: Genau.
1: Na gut, man kauft ja nicht jeden Monat eine Waschmaschine, aber so generell, weiß ich nicht, sagst du irgendwie, ja, ich bin jede Woche oder jeden Tag bin ich da am Kaufen, hier mal Schuhe, da mal ein T-Shirt, da mal Dings und alles später, oder?
3: Zwei, dreimal im Jahr vielleicht.
1: Ach, das ist ja übersichtlich, da weiß man ja, glaube ich, was einen erwartet.
3: Ja.
1: Weil muss man ja auf dem Schirm haben, nicht? Ich meine, wenn du auf später Zahlen drückst, dann ist es erstmal für dich gedanklich aus der Welt. Man weiß ja gar nicht.
3: Ja, gut, aber für mich sind die 3 Monate wichtig. Also ich gehe nie über ein Jahr oder über 2 Jahre. Das würde ich nie machen. Hm. Also damals, wie ich mein Haus gebaut hatte, dann habe ich doch ein Auto finanziert. Und dann kam da später die Schlussrate 7.000 €. Und ganz ehrlich gesagt, ich hatte die 7.000 € nicht. Mhm. Und da bin ich halt hingegangen und habe mir gedacht, was machst du dann jetzt? Und da habe ich quasi alles, was ich so, alles, wo ich so ein gewisses Darlehen für hatte, für das, dies und jenes, habe ich zusammengepackt in eins. Ja, damit ich weiß, hier bei einem habe ich das und das zu bezahlen, ja, dann hat man monatlich eine Übersicht in der damaligen Zeit. Und dann weiß man hier, das war damals, ich weiß jetzt nicht mehr genau, welche Bank das war, irgendwas mit I, wie heißt die nochmal, die ganz bekannte Bank?
1: ING DiBa?
3: Ja, genau. In Frankfurt sind die, vorne da auf der Ecke Mainzer Landstraße, wie heißt das, oder die VC da vorne auf der Ecke da. Und da habe ich damals dann halt alles drüber gemacht. Auch die restlichen 7.000 für mein Auto, die ich da noch zu bezahlen hatte. Und da habe ich mir gedacht, hier, da musst du da bezahlen, da bezahlen. Da habe ich mir gedacht, komm, jetzt machst du alles zusammen und ja.
1: Ja. Achso, und jetzt bist du zufrieden damit. Jetzt hast du alles quasi.
3: Ja.
1: Na gut. Ja. Was hältst du davon, dass es jetzt eine neue Regulierung gibt und dass dieses später Zahlen strenger geprüft wird? Mit anderen Worten, dass man nicht Gefahr läuft, weil ne, theoretisch kannst du ja zigmal auf diese später Zahlen klicken. Es wird da bei kleinen Beträgen nicht wirklich geschaut, kann der das überhaupt zahlen? Jetzt wird da genauer hingeschaut. Findest du es gut oder sagst du, finde ich blöd?
3: Also ich habe davon noch gar nichts gehört. Also wie ist denn da jetzt dieser genaue Wortlaut oder was haben die da genau vor?
1: Ich kann dir gerade nur das so wiedergeben, wie ich es gerade gesagt habe, dass das jetzt einfach strenger und genauer geprüft wird. Die genauen Details kannst du dir nochmal durchlesen im Netz, aber ich will da jetzt nicht was Falsches sagen, wie das genau da gemacht wird. Aber es wird im Prinzip genauer geschaut, nicht nur bei großen Krediten, da muss man ja sowieso immer, ne, Schufa und was weiß ich, was da alles geprüft wird. Immer. Jetzt wird es auch bei den kleinen Sachen, und zwar schon auch bei Sachen unter 200 Euro wird geprüft und geschaut. Kann der sich das überhaupt leisten? Ich habe ja vor dem den Anrufer gehabt mit der Spielsucht, den Max aus Köln, und der sagt, mir hätte es geholfen. Hätte man mir gesagt, nee, später zahlen ist nicht. Du hast schon fünfmal später zahlen gerade aktuell laufen.
3: Ja, genau, ja. Ja, also ich kann mir jetzt so vorstellen, ich weiß, dass früher war das so gewesen, da waren die Schufa-Beträge, wenn du sagen mal so und so viel am Limit bist, die können ja schon, ich meine, das ist natürlich alles auch datenschutzmäßig, die können natürlich genau sehen, was Sache ist bei dir dann, ja. Also ich finde das vielleicht sogar gar nicht mal so schlecht, da kommt man halt auch in die Versuchung, in einer wirklich nicht finanzmäßig gut drauf ist, dass der dann noch mehr Schulden macht, wenn die das strenger regulieren.
1: Ja, wahrscheinlich auch, weil es dich überhaupt nicht betreffen würde, oder?
3: Ja, weil es mich natürlich nicht betreffen würde, schon klar. Aber ich denke ja jetzt nicht da an mich, sondern ich denke an die Leute, die ja wirklich Probleme haben und dann vielleicht noch mehr in Versuchung kommen. Und deswegen finde ich das vielleicht auch bei den kleineren Beträgen gar nicht mal so verkehrt.
1: Es gibt ja auch ganz kleine Beträge, wie zum Beispiel, ich habe ja vor dem gesagt, 20 Euro, 30 Euro. Macht das in deinen Augen Sinn, solche Beträge auch später zu zahlen? Oder sagst du, nee, das würde ich zum Beispiel nie machen. Bei dir waren es ja 1.500. Das ist ja eine große Summe, ne? Aber jetzt so 20, 30 Euro später zahlen, würdest du es trotzdem nutzen? Oder sagst du, nee, das bezahle ich lieber sofort?
3: Nee, also guck mal, früher, also das, ich weiß jetzt nicht, wann haben die das geändert? Ich glaube so vor 4, 5 Jahren. Da bist du beim Bäcker gegangen, da konntest du ja gar nicht was bezahlen, unter 5 oder unter 10 Euro. Heute kannst du alles mit der Karte bezahlen. Alles. Mhm. Vor ein paar Jahren war das, glaube ich, gar nicht möglich. Hatten die einen Mindestbetrag, da musstest du mindestens, glaube ich, 5 oder 10 Euro oder in der Tankstelle musstest du ja mindestens 5 oder 10 Euro, also wenn du jetzt, sagen wir mal, Gummibärchen hier gekauft hast, die konntest du nicht mit der Karte bezahlen. Die musstest du bar bezahlen. Mhm. Und heute kannst du ja alles mit der Karte bezahlen. Alles.
1: Mhm.
3: Also 20 Pfennig mit der Karte bezahlen. Also zum Beispiel, das hätte ich zum Beispiel überhaupt nicht geändert. Ja, also einen gewissen Betrag, ja, sollte man schon irgendwie, ich finde, dass man alles mit der Karte bezahlen kann, finde ich auch nicht so ganz in Ordnung. Also gerade so Klickerbeträge.
1: Okay. Na gut. Jürgen, dann vielen Dank erstmal, dass du angerufen hast und dir für deine Geschichte. Schönen Abend wünsche ich dir.
3: Ja, danke dir. Ja,
1: bis bald. Tschüss. So, Jürgen aus dem Westerwald sagt, er kommt sehr gut mit dieser Funktion klar. Er nutzt sie auch sehr gerne, weil er sagt, das ist schon so ein bisschen mein Puffer. Ich kann es besser aufteilen und gerade wenn mal große Rechnungen anstehen, dann weiß ich, ich bin, wie sagt man das, liquid, zahlungsbereit. Wir gehen mal in die nächste Leitung. Wen haben wir denn dran? Da haben wir jemanden dran mit der Endziffer 11. Wer hat denn die 11? Guten Abend, hallo. Jemand dran? Nö, anscheinend nicht. Dann gehen wir zu Matze nach Mannheim. Grüß dich, Matze. Matze, klingelt. klingelt bei dir.
4: Hallo?
1: Hallo, Matze.
4: Hallo?
1: Ach, das ist das Auto.
4: Ja, sorry, ich war kurz auf Klo.
1: Hast, Auto. Hast du noch geschafft abzuwischen?
4: Ja, hab's geschafft.
1: Matze, schön, dass du da bist. So, hast mitbekommen, was es geht heute, ne? Ja, klar, bist du seit einer halben Stunde in der Leitung. Wäre ja traurig, wenn nicht.
4: Ja.
1: Also,
4: ich habe lange gewartet.
1: Hast du diese Funktion schon mal genutzt? Wie findest du die Funktion, jetzt kaufen, später zahlen?
4: Ich habe sie schon mal benutzt, ja. Ich fand sie, ich hatte gute Sachen, aber auch schlechte Sachen. Wie zum Beispiel, ich habe mein Handy gekauft, da habe ich einen 3-Monats-Vertrag gemacht.
1: Mhm.
4: Und da lief es gut.
1: Mhm.
4: Und auch wie bei dem einen aus Köln, ich bin auch spielsüchtig. Und
1: hast du auch Guthabenkarten gekauft?
4: Nee, ich habe halt, ich bin immer ins Minus gegangen sozusagen. Also ich habe mir Geld geholt und dann halt nächsten Monat wieder zurückgezahlt.
1: Heavy.
4: Wissen Sie, was ich meine?
1: Nee, sag mal, wie hast du das gemacht?
4: Keine Ahnung, also ich bin zu Klarna gegangen, habe gesagt, ey, ich nehme jetzt 20 Euro und zahle es nächsten Monat zurück.
1: So Mini-Beträge hast du dir genommen?
4: Ja, das ist halt, hat sich natürlich gehäuft.
1: Und, die 20 Euro, du hast sie wahrscheinlich nicht immer vervielfacht. Es gab auch oft Fälle, wo es dann weg war.
4: Viele Fälle, ja.
1: Viele Fälle sogar. Ui.
4: Ja.
1: Das klingt gar nicht gut.
4: Ja, man denkt halt, man sieht halt immer das Bild vor sich, dieser eine Mann, der im Tunnel gräbt und dann zurückläuft, aber nach einem Schlag der Diamant da ist. Hm. Kennen Sie das Bild?
1: Ja, das kenne ich, aber das verbinde ich persönlich nicht mit Spielen, also mit Glücksspiel.
4: Ja, ich halt schon.
1: Echt?
4: Und da habe ich mir, da war das halt auch immer, dass ich dann halt mir das Geld geholt habe und dann halt wieder einen Monat später zurückgegeben habe.
1: Und deine Hoffnung war immer, dass du es irgendwann schaffst, dann den Schatz zu bekommen. Und dann musst du nie wieder
4: genau,
1: sowas machen.
4: Genau, dann ich dann schön alles zurückzahlen kann und ich noch Geld habe.
1: Denkst du das heute immer
4: und
1: noch?
4: Und das war dann immer die Hoffnung. Es ist besser geworden. Also hole ich mir nicht mehr Geld.
1: Okay. Aber du spielst.
4: Ja.
1: Krass.
4: Aber ich habe mir jetzt Grenzen gesetzt.
1: Und die wären?
4: Und die halte ich gut ein. Ja, ich habe mir eine Grenze gesetzt mit einem 10er in der Woche, was schon viel, viel, viel, viel weniger ist als davor.
1: Mhm.
4: Davor war vielleicht 150, 200 Euro am Tag.
1: Boah, krass. Okay.
4: Und da habe ich einen Deal mit meinen Freunden gemacht, weil meine Freunde sind genauso. Und wir haben ihn jetzt bis jetzt, 2 Wochen haben wir es geschafft, ihn durchzuziehen.
1: Und der Deal heißt?
4: Und wir sind jetzt schon 10 Euro pro Woche, wer es nicht einhält, kriegt Schläge.
1: 10 Euro pro Woche Einsatz aus Eigenkapital, das heißt nicht mehr als 40 im Monat.
4: Genau.
1: Okay, aber wenn ich jetzt, nur mal theoretisch, wenn ich jetzt 10 Euro Eigenkapital setze und ich mache daraus 40, dann darf ich trotzdem 30, also meinen Gewinn darf ich dann trotzdem 100% einsetzen oder nicht?
4: Ja, das, was du gewinnst, darfst du dann auch weiter verspielen, aber du darfst es nicht zur Bank gehen und dir nochmal Geld holen.
1: Ja, okay, checke. Und es kommst du klar, ist halt wenig Geld. Komm, 10 Euro ist ja schnell verzockt, oder nicht?
4: Ja.
1: Außer du spielst auf 10 Cent.
4: Ja, ich gehe auch runter auf 10 Cent, damit ich mehr Zeit habe.
1: Okay, verstehe.
4: Davor 1 Euro, 2 Einsatz.
1: Siehst du es heute eher so als, ist einfach nur ein chilliger Tag, wo ich da irgendwie mit Freunden abhänge, 1-2 Stunden und dann ist auch gut? Oder sagst du, nee, ich merke immer noch, es tut mir eigentlich nicht gut. Ich habe immer das Verlangen, ich merke diese Gier, diese Sucht.
4: Ja, also man merkt schon die Sucht, aber das ist halt auch, das ist nicht nur dieses Zocken. Also alleine würde ich nie im Leben Casino spielen gehen, zocken gehen. Nie im Leben, ich bin halt immer mit meinen Freunden. Das ist dieses Zusammensein.
1: Ja, verstehe.
4: Man setzt sich zusammen hin, der eine zockt, die anderen gucken zu, man macht sich eine Zigarette an, man holt sich eine Cola oder ein Bier oder sowas. So ist es halt dieses Gemeinsam. Und dann zockt man halt noch nebenbei und dann häuft sich's halt. Dann sagt man, ach komm, noch ein 10er, ist doch egal jetzt. 10er ist nicht viel, 10er mache ich mit links und so, weißt du? Mhm. Und so hat sich das gehäuft halt.
1: Okay.
4: Und dann ist man halt auch zu Klarna gegangen und hat sich dann halt Geld geholt, dass man es dann nächsten Monat zurückzahlen kann.
1: Mhm.
4: Und das hat sich dann halt auch gehäuft. Und dann wird halt auch viel. So. Und das ist zum Beispiel eins, wo ich eine schlechte Erfahrung gemacht habe. Klar. Mit dem Zahlen da.
1: Ich dachte auch immer, dass wenn man Bargeld abhebt bei solchen Zahlungsdienstleistern, dass man da auch sofort Zinsen drauf zahlt, im Gegensatz zu Einkäufen. Einkäufe sind ja meistens für 30 Tage zinsfrei, aber Weil so Barabhebungen zahlt man doch immer sofort Zinsen, oder nicht?
4: Ja.
1: Auch bei 20 Euro?
4: Ja. Ja.
1: Wie hoch sind die? Was zahlt man dann zurück? 21 oder wie viel zahlt man zurück?
4: Ich habe da gar nicht drauf geachtet. Echt? Das hat sich irgendwann geholfen, man stand halt eine Zahl. Ja, nee, ich habe nicht drauf geguckt.
1: Wie viel?
4: Da stand dann halt eine Zahl.
1: Wie viel war es am Ende an Schulden insgesamt?
4: Also am Monatshöchste war, glaube ich, bin ich auf 700, 800.
1: Euro.
4: Ja.
1: Okay. Klingt aber noch irgendwie machbar, dass man es wegkriegt.
4: Ja, ja.
1: Ist es weg inzwischen?
4: Ja, ja, alles weg. Ich habe alles abbezahlt, ich bin raus aus den Schulden, alles wieder perfekt.
1: Das heißt, du würdest heute zum Shoppen auch nicht mehr diese Funktion nutzen, später zahlen?
4: Nee, ich habe Klarna gelöscht, Account gelöscht, alles.
1: Weil es schlecht ist oder weil du merkst, ich bin nicht in der Lage, es so zu nutzen, dass ich mich nicht selbst reinlege?
4: Weil ich nicht in der Lage bin, genau so, ja. Dass ich mich wieder in die Versuchung
1: fahre. Okay, verstehe, die Versuchung ist es. Findest du es aber grundsätzlich eine gute Funktion? Oder würdest du sagen, nee, finde ich eigentlich nicht gut, dass es das
4: gibt? Also, wo ich zum Beispiel mein Handy abbezahlt habe,
1: war ja, es gut. Funktion. Klar, klar, war der
4: da
1: Handy
4: was. Mein Handy abbezahlen.
1: Ja.
4: Es kommt darauf an, wie man es benutzt. Das ist das Problem.
1: Warum hast du eigentlich dein Handy damit abgezahlt? Ich meine, wenn man einen Handyvertrag macht, dann ist es ja meistens so, dass das eh schon in die Grundgebühr damit einkalkuliert ist. Man zahlt ja im Schnitt so zwischen 15, 25 Euro für sein Handy im Monat. Mit Vertrag.
4: Das war ja nicht ein Vertrag mit mobilen Daten. So. Das habe ich mir Vollpreis geholt und habe es in einem 3-Monats-Vertrag abbezahlt.
1: Ah, okay. Ist das immer lieber? Machst du es immer am liebsten so?
4: Ja, weil dann passt es halt. Da kann ich es perfekt runterzahlen und dann habe ich auch noch Puffer im Monat. Anstatt dass auf einmal das 1.000 Euro weg sind, sind halt nur 330 Euro weg dann im Monat.
1: Gibt es irgendetwas, was du aktuell auf Pump abzahlst?
4: Nee, also im Moment, ich habe probiert, davon komplett wegzukommen, dass ich jetzt nur noch alles zahle. Ich habe zum Beispiel auch keine Kreditkarte, habe ich nicht.
1: Mhm.
4: Ich habe eine ganz normale Debitkarte, wo es dann direkt abgebucht wird.
1: Mhm.
4: Und ja, und das war halt das Problem halt. Und dann habe ich das halt auch gelöscht. Das mein Handy war gut, da habe ich eine gute Erfahrung gemacht und dann hat man halt gecheckt, wie es funktioniert.
1: Yeah.
4: Und dann ist man halt da reingerutscht, dass man sich ja halt mal Geld holt und das dann halt zurückzahlt und dann ist man mit seinen Kollegen halt zocken gegangen. Dann hab ich es halt auch meinen Kollegen gezeigt, mein Max und Nils zum Beispiel, habe ich das dann meinen Kollegen gezeigt, wie es geht, dann haben die es halt auch genauso gemacht.
1: Haben die
4: auch das Geld von da gemacht.
1: Und auch, okay, dann haben sie wahrscheinlich auch verzockt dabei.
4: Ja, Nils ist noch in den Schulden drin.
1: Ui, okay. Könntest du dir unter irgendwelchen Umständen überhaupt heute noch mal vorstellen, einen Kredit aufzunehmen, beispielsweise für ein Auto oder für ein Haus, für eine Wohnung? Oder sagst du, no way, will ich gar nicht mehr machen? Entweder kann ich was bar bezahlen oder halt lasse ich's.
4: Also ich könnte es mir schon vorstellen zu machen, für ein Auto oder so, aber dann würde ich es nicht mit mir selber machen, sondern ich würde da mit meinem Vater das machen, weil der hat da Erfahrung.
1: Was heißt das genau? Wie würdest du mit dem Papa? Der Papa soll den Vertrag unterschreiben, oder was? Was
4: willst du? Nein, ich will meinen Vater nach Vorschlägen fragen, wo der beste Kredit gerade ist oder wie ich es perfekt aufteile, auf wie viele Monate und sowas. So zum Beispiel.
1: Aber der Papa zahlt es nicht für dich. Das heißt, du musst dann trotzdem selber zahlen.
4: Nein, das dann, ich zahle es dann, ja.
1: Und wärst du diszipliniert genug?
4: Ja, also das Geld verdiene ich, ja.
1: Ah, okay. Ist doch gut. Was glaubst du, woran liegt das eigentlich, Matze? Warum sagst du, ich krieg das irgendwie nicht hin? So, sagst du irgendwie, was ist das, warum man da so Schwierigkeiten mit Geld hat?
4: Also ich kann dir nur sagen, wo ich angefangen habe, ich habe einmal 3 Euro in den Automat reingeschmissen, habe auf 10 Cent gespielt.
1: Mhm.
4: Und dann dachte ich, ja, 3 Euro, komm, warum nicht? Alle meine Freunde machen es, ich probier's mal aus. Und dann hat es mir nach 3 Euro auf 10 Cent Spins, hat es mir komplett gefallen. Ich habe zwar alles verloren, aber es war trotzdem geil, weil dieser Punkt da war, du kannst jetzt richtig viel Geld rausholen. Und so kommt man dann nicht mit seinem Geld klar und holt sich dann immer mehr Geld, man holt sich Schulden. Man denkt, jetzt gewinnt man gleich das Geld. Geld ist ein großes Thema. Oder man, das Problem ist halt, bei einer Karte, mit einer Karte zu zahlen, du gehst in den Rewe, kaufst dir was für 4 Euro und zahlst mit der Karte. Und es macht Beep und dein Geld ist weg. Aber wenn du Bargeld hast, dann siehst du in deinem Geldbeutel, wie das Geld immer leerer wird. Aber auf der Karte siehst du es nicht, weil man viel seltener auf sein Bankkonto guckt. Also ich zum Beispiel gucke viel seltener auf mein Bankkonto und sehe viel seltener, wie viel Geld weg ist. Aber wenn man das als Bargeld hat, dann sieht man, oh, ich habe nicht mehr viel Bargeld, heute kann ich mal nicht in den Rewe gehen.
1: Wenn ich dir sage, dass es eine Funktion gibt, die wirklich inzwischen jede Online-Bank anbietet, wo du nach jedem Kauf sofort benachrichtigt wirst, wie viel jetzt noch da ist, würdest du sie überhaupt aktivieren?
4: Ich habe auf meinem Handy generell Nachrichten aus.
1: Klingt nach einer Ausweichantwort gerade. Du könntest ja diese eine App aktivieren, dass sie dir trotzdem immer eine SMS, kannst du eine SMS zugeschickt bekommen. Ist ja egal, ob du sie aufmachst oder nicht. Aber du kriegst sie jedenfalls immer zugeschickt. Weil diese Ausrede, man verliert den Überblick, verstehe ich. Aber es gibt inzwischen so viele Möglichkeiten, sich wirklich nach jedem Kauf kannst du dich benachrichtigen lassen. Wo dann drin steht, gerade abgebucht, jetziger Kontostand ist so und so. Ich habe mal in meinem Umfeld gefragt, Matze, du glaubst es nicht, aber von 10 Leuten haben es 2 aktiviert. Der Rest will das nicht. Die wollen das gar nicht wissen.
4: Ja, ich wusste zum Beispiel gar nicht, dass es die Option gibt.
1: Ja, die gibt's. Hat ja, unterschiedliche Namen, ne? Muss man sich mal schlau machen. Also ich muss sagen, ich habe sie aktiviert. Und ja, ich denke mir auch manchmal, okay, ich will es gar nicht sehen, Aber es ist, seitdem ich es mache, habe ich weniger Angst davor, aufs Konto zu gucken. Weil du weißt ja immer, was drauf ist.
4: Ja.
1: Ja. Ich wünsche dir alles Gute, Matze.
4: Jo, wünsche ich Ihnen auch, ja.
1: Bis dann. Mach's gut. Wir machen eine kurze Pause und gleich hören wir uns wieder. Ihr könnt anrufen vom Handy vom Festnetz. Wir haben noch eine ganze Stunde Zeit, um über das Thema später, nee, jetzt kaufen, später zahlen zu reden. Bis gleich. Ciao.
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1: Jetzt sage ich schon, ciao, damit war nur die erste Stunde gemeint. Jetzt beginnt die zweite, heute zum Thema jetzt kaufen, später zahlen. Es gibt eine neue Regelung, die verabschiedet wurde und die heißt, es wird jetzt genauer geprüft. Also folgende Informationen habe ich gerade eingereicht bekommen. Die wichtigen Änderungen ist die Bonitätsprüfung. Anbieter sollen Kredite nur noch vergeben dürfen, wenn die Rückzahlung wahrscheinlich ist. Das gilt künftig auch für viele kleine bis locker behandelte Zahlungsaufschübe und Ratenkäufe. Außerdem werden Informationspflichten ausgeweitet, damit vor Vorvertragsabschluss klarer wird, dass hinter dem bequemen Checkout tatsächlich ein Kredit stecken kann. Und laut vielen Quellen fallen künftig auch Kleinkredite unter 200 Euro, auch kurze Laufzeiten unter 3 Monaten und zinsfreie Angebote stärker unter diese Regulierung. Schaut's euch an. Ich finde, dieses Thema betrifft uns alle. Selbst die, die sagen, es betrifft mich nicht, die kann es ja zukünftig betreffen. Daher ist es wichtig, das einfach so auf dem Schirm zu haben. Ich will mit euch nicht nur darüber reden, ob ihr das gut oder schlecht findet, sondern in erster Linie möchte ich wissen, habt ihr das überhaupt schon mal genutzt, dieses jetzt kaufen, später zahlen? Wofür habt ihr es genutzt? Also was habt ihr gekauft und warum habt ihr das quasi auf später zahlen geklickt? Jetzt gehen wir mal in die nächste Leitung. Wen haben wir dran? Marco aus Mainz ist bei mir. Marco.
5: Hi Daniel.
1: Grüß dich. Schön, dass du da bist.
5: Immer gerne.
1: Immer gerne, finde ich gut. Dein Vorredner Matze sagt, gute Erfahrung mit dem Handy gesammelt, das hat damals wunderbar geklappt. Mit der Spielsucht hat er gemerkt, dass er sich da gerade selbst austrickst. Und inzwischen hat er es sogar komplett gekündigt, diese ganzen Anbieter, Zahlungsdienstleister, weil er sagt, die Verlockung, etwas zu kaufen und später zu zahlen, ist ihm persönlich zu groß. Deswegen will er es gar nicht mehr als Option haben. Verstehst du ihn oder sagst du, weiß ich nicht, kann ich nicht nachvollziehen?
5: Kann ich insofern nachvollziehen, dass das, wenn man sich selbst relativ wenig unter Kontrolle hat, dass man das dann halt lieber abschaltet. Aber wenn man dort mit verantwortungsvoll umgeht und sich unter Kontrolle hat, dann ist das immer eine gute Option. Vor allem, wenn es dann mal gerade wirklich kurz um die Not geht.
1: Hast du ein Beispiel für um die Not? Was ist denn für die Not?
5: Ja, wenn jetzt zum Beispiel, man würde gerne halt noch schnell ein paar Lebensmittel, ich weiß nicht, wie gut du dich an mich erinnerst, wir haben ja schon 2 Gespräche gehabt, meine Situation ist ja jetzt auch finanziell nicht die allerbeste,
6: Aber wenn ich dann jetzt zum Beispiel gerade mal gehe Ende des Monats ja noch schnell ein paar Lebensmittel kaufen wird und weiß, alles klar, mein Gehalt ist morgen da, morgen habe ich aber keine Zeit in kaufen zu gehen, habe jetzt aber an dem Tag gerade Zeit, dann kann ich zum Beispiel über PayPal bezahlen und das wird dann erst ein Tag, zwei später vom Konto selbst abgebucht. Das heißt, man hat da dann einen kleinen Zeitpuffer gewonnen und ja, das hilft dann schon. Zum Beispiel.
1: Zählt das nur für Lebensmittel oder auch für Genussmittel?
6: Nee, wenn dann für Lebensmittel. Also man sollte es nicht übertreiben. Ne?
1: Also wenn ich jetzt sage, es ist Mitte des Monats, ich habe kein Geld mehr, aber ich brauche Kippen, würdest du sagen, da wäre es blöd, jetzt kaufen, später zahlen ja, zu nutzen?
6: Dann höre ich auf den Rauber. Dann kann ich was rauchen, eine Beichte, aber muss ich halt damit aufhören.
1: Wie sieht's aus mit, es ist Mitte des Monats und ich ich brauche nicht, aber ich hätte gern neue Schuhe und ich sehe gerade, die sind im Angebot. Ich kaufe die jetzt für 50 Euro von mir aus und zahle später. Würdest du sagen, ist vernünftig oder würdest du sagen, ey, wenn du gerade kein Geld hast, dann warte lieber bis zum nächsten Monat?
6: Na, wenn ich kein Geld habe, dann warte ich bis zum nächsten Monat. Wenn ich es dann nicht in dem Moment unbedingt brauche, weil die anderen Schuhe vorher kaputt gegangen sind.
1: Okay.
6: Ich meine, ich kenne es bei den Kindern, wenn die Kinder jetzt zum Beispiel wieder ihren Wachstumsschub haben und brauche eine Nummer größer, die Schuhe, klar, dann kann ich nicht nur einen Monat, zwei warten, sondern dann muss ich die halt direkt holen. Und dann kann man diese Funktion dann auch gerne mal nutzen. Okay. So später zahle Funktion.
1: Wie sieht's aus mit, es ist Mitte des Monats, ich habe kein Geld mehr, mein Fernseher ist gerade kaputt gegangen und ein neuer kostet mich, also ein vergleichbarer, den man zu Hause hat, kostet, ach weiß nicht, die sind gerade günstig geworden. Sagen wir mal 300 Euro kostet der Fernseher. Würdest du sagen, da würde ich, selbst bei sowas würde ich sagen, nee, dann warte ich, bis ich die 300 Euro zusammen habe, aber ich würde nicht Ratenzahlung machen. Wie sieht's bei dir aus?
6: Fernseher, Elektro-Großgeräte, die benötigt werden, die im Normalfall durchgehend benötigt werden, die hole ich sowieso über Leasing bei uns.
1: Und, was heißt das über Leasing? Du kaufst die gar nicht, du mietest sie nur oder was?
6: Ich kaufe, im Prinzip gehöre zwar mir, es nennt sich nur Leasing, es ist im Prinzip trotzdem eine Ratenzahlung, weil sie dort nur direkt mir gehören, ohne eine Abschlussrate oder sonst irgendwas. Aber es nennt sich halt Leasing. Man bezahlt doch 54 Monate dran. Dadurch wird der Betrag halt relativ kleiner, weil ich habe dann in der Zeit, habe ich dann durchgehend Garantie und Reparatur und Wartung frei. Das heißt, selbst wenn ich das Gerät kaputt mache, kann ich es bezahlt.
1: Noch nie davon gehört. Wie heißt das denn? Wo gibt's denn das?
6: Das gibt es zum Beispiel beim Elektromeier.
1: Das heißt Leasing dann?
6: Ist vom Expert.
1: Okay.
6: Das ist vom Expert, kann man dann, wie gesagt, 54 Monate leasen. Und ja, wie gesagt, Reparatur, Wartung, alles kostenfrei mit dabei. Die kommen das Gerät auch abholen, bringen es noch einmal. Mhm. Wenn es nötig ist, gibt auch, wenn es zum Beispiel eine Waschmaschine ist und es dauert zwei Wochen, bringen sie sogar Ersatzgerät für die Zeit.
1: Na gut, aber eins können wir ja festhalten, auch wenn das jetzt ein anderer Begriff ist, am Ende des Monats ist es einfach ein Betrag, ein Ratenbetrag, der vom Konto abgeht.
6: Ja.
1: Ja. Das heißt, im Prinzip ist es ja genauso problematisch, wenn ich das abschließe, weil da werde ich zukünftig über einen Zeitraum von x Monaten einen Betrag haben, der von meinem Konto abgeht und der quasi mein Einkommen schmälert.
6: Ja gut, im Normalfall halte ich das für problematisch, aber wie gesagt, das solche Geräte, die man halt durchgehend braucht. Mhm.
1: Braucht man einen Fernseher durchgehend? Deswegen habe ich ihn ja gewählt als Beispiel.
6: Wenn man Kinder hat, ja.
1: Wenn man Kinder hat, ja. Die rennen doch alle mit dem Smartphone heute rum oder mit dem Tablet.
6: Ja, aber die sitzen gemeinsam dann gerne mal vom Fernseher. Echt? Wo sie dann gemeinsam sich was angucken und wo sie danach gerne dann drüber sprechen. Also die hucken nicht nur an ihrem Handy, sie gucken sich zusammen Serie an und spielen das dann in der Freizeit auch nach. Und ja, für Familienzeit ist es auch

0: ist das?
1: Daniel, oder?
0: Ich denke, das war ein Headset.
1: Hast du auch mitbekommen?
0: Ja, ich denke, es war ein Headset. Und das klopfte gegen, vielleicht gegen die Jacke oder so.
1: Wir am Radio waren wir hier bei der Alexa, wir haben so gelacht, wir konnten nicht mehr. Das war wie schwierig zuzuhören, weil man die ganze Zeit nur dieses Reitergeräusch gehört hat.
0: Okay. Das Reitergeräusch. Alles klar. Ich achte später drauf. Markus, Christian, mach's gut. Ciao.
1: Danke, ciao.
0: So, jetzt gehen wir in die nächste Leitung. Wen haben wir dran mit der Endziffer 4-0?
2: Hallo, bin das ich?
0: Hallo, wer ist dran?
2: Dominik.
0: Dominik, ich wollte gerade fragen, wer reitet so spät durch Nacht und Wind? Dominik, aus, woher bist du?
2: Elmkönig.
0: Dominik, woher?
2: So 40 Kilometer nördlich von Stuttgart, also nördlich Rems-Murr-Kreis, ja.
0: Das reicht schon. Dominik, freue mich, dass du da bist. Also, später zahlen, jetzt kaufen, später zahlen, so rum, ist das Thema heute Abend erstmal, was hältst du grundsätzlich von dieser Funktion? Findest du es super oder sagst du, nee,
2: ich habe es auch schon genutzt, aber eigentlich verführt es ein, dass man mehr kauft, als man sich vielleicht eigentlich leisten kann. Also ich finde gut, wenn das wieder ein bisschen restriktiver wird, weil das war es ja früher wohl auch, soweit ich weiß.
0: Jetzt haben ja gerade die beiden Vorredner gesagt, dass sie das eigentlich nie richtig ausnutzen, sondern eigentlich schon bestellen und dann relativ zeitnah etwas kaufen. Ergibt sich für dich daraus irgendein Sinn, warum man das machen sollte?
2: Also du hast ein super Beispiel vorgelesen, das ist Tierfutter, also bei mir wären es Katzen oder Hundefutter war es in dem Fall. Ja. Also da kannst du, das hat natürlich einfach Vorrang. Man kann sich auch natürlich wo Geld leihen, aber es gibt Sachen, die man notfallmäßig praktisch kaufen muss. Und dann,
0: also sowas, so, weiß ich nicht, heute ist der 28. noch zwei Tage, bis ich Geld bekomme und ich muss jetzt aber einkaufen gehen, essen zum Beispiel.
2: Ja genau, solche Geschichten, ja.
0: Okay, da macht es dann auch Sinn, vielleicht direkt nach zwei Tagen dann das Geld sofort zu bezahlen. Hat man quasi.
2: Ja, sonst staut sich das auf, sonst vergisst man es und dann hat man da noch eine Verpflichtung und da hat man schnell keinen Überblick.
0: Hast du deinen Überblick schon mal verloren?
2: So ein bisschen, ja. Also jetzt in letzter Zeit finde ich es ganz schwierig, wo alles so viel teurer geworden ist, dann geht es mir gerade wirtschaftlich eh nicht ganz so gut. Mhm. Ich muss wirklich schauen. Also ich war jetzt auch dankbar über den Hinweis, dass man von der Bank diese Möglichkeit hat, kriegt man das eigentlich per SMS. Ich hoffe, dass meine Sparta-Bank das auch anbietet. Ich werde mich da mal auf den Zahn fühlen, das soll mir doch nach jeder Kartenzahlung bitte mitteilen, was noch auf dem Konto ist. Also ich finde das klasse.
0: Ja, das geht. Du hast, ich glaube, bei der Sparta ist das auch so. Es gibt drei verschiedene Funktionen. Funktion 1, du kriegst eine SMS. Funktion 2, du kriegst eine E-Mail. Und Funktion 3, du kriegst eine Push-Nachricht auf dein Handy. Weißt du, was eine Push-Nachricht ist? Ja, ne? Eine Mitteilung quasi.
2: Ja, also Push-Nachricht und E-Mail wäre fast noch besser als eine SMS. Ja. Da habe ich nicht mehrere Kunden und da ist die Frage, ob man dann das so genau mitkriegt. Genau. Da wird man es halt sofort mitkriegen bei einer Push-Nachricht und bei SMS eigentlich auch, ja.
0: Weißt du, was mich ärgert? Das ist jetzt, hat nichts mit später Zahlen zu tun, aber wenn ich etwas am Freitag kaufe, dann wird es bei mir erst am Montag vom Konto abgebucht, weil am Samstag, Sonntag ist ja am Wochenende sind ja keine Bank, weißt du? Wird ja.
2: Genau, da arbeiten die nicht, genau.
0: Und das ärgert mich, weil ich mir immer denke, natürlich arbeiten die nicht, aber sind wir doch mal ehrlich, da sitzt doch heute sowieso kein Mensch mehr. Diese ganzen Zahlungen, die wir tätigen, wird doch alles digital erledigt. Also deswegen,
2: das wird sicher automatisiert, ja, das ist schon komisch.
0: Ich finde das super komisch und ich habe gehört, das soll sich demnächst ändern, wenn ich mich nicht irre.
2: Habe ich jetzt nirgends gelesen oder gehört, ich weiß es nicht.
0: Das macht doch keinen Sinn. Also genau, diese Thematik mit Echtzeitüberweisung hat sich ja Gott sei Dank jetzt mal ein bisschen verändert. Da ist ja ein bisschen Fortschritt jetzt reingekommen. Das war ja früher auch immer sehr schwierig. Hast du mitbekommen? Ja. Oder hast du gar nicht mitbekommen?
2: So am Rande, so ein bisschen, aber kannst du ruhig nochmal sagen. Also.
0: Naja, früher war es ja immer so, dass du eine Überweisung getätigt hast und das hat Ewigkeiten gedauert. Das ging dann meistens nur sehr schnell von einer Bank zur selben Bank, also von einem, ne, wenn die gleich waren, aber wenn du es zu einer fremden Bank geschickt hast, da gab es immer schon Schwierigkeiten irgendwie, da hat das dann tagelang gedauert.
2: Nicht einmal, wenn das zum Beispiel Raiffeisenbanken waren, selbst da hat es gedauert.
0: Und so wie ich das jetzt, weil korrigiert mich, wenn ich falsch liege, jetzt ist es glaube ich so, dass das jetzt von mehreren angeboten wird und dass das inzwischen glaube ich auch nichts mehr kosten darf. Das war ja früher auch nochmal ein kleiner Betrag, eine kleine Gebühr, die erhoben wurde dafür.
2: Da war was, ja.
0: Ja. Na, schauen wir mal, was sich da entwickelt. Aber zurück zu diesem später Zahlen. Du hast inzwischen deinen Überblick bekommen, hast damit jetzt weniger Probleme.

0: immer heutzutage?
1: Ich verschaffe mir halt einen Überblick. Also ich tue bewusst dann nachschauen und so. Hm. Also ansonsten hätte ich den auch nicht.
0: Ja, gerade eben wollte ich ja von deinem Vorredner Christian wissen, wie er das findet, dass das jetzt stärker reguliert wird. Zur Bonitätsprüfung hier bei dieser Funktion war er jetzt nicht so begeistert von. Allerdings, als ich dann gefragt habe, so, ja, irgendwie muss man ja die Menschen vorschützen. Finanzielle Bildung, sagt er, wer soll sie gewährleisten, ne?
1: Ja, das ist nicht nur eine Aufgabe der Schule. Also da hat auch ein bisschen der öffentlich-rechtliche Rundfunk versagt. Ich finde das jetzt gut, dass ihr das macht im privaten Rundfunk. Die machen ja recht gute Sendungen über medizinische Themen, der Deutschlandfunk zum Beispiel. Aber gerade diese Schuldenproblematik, die ja für viele Bundesbürger wirklich ein drängendes Problem ist, das ist eigentlich die Thema.
0: Ich wollte gerade sagen, weißt du, was ich früher geschaut habe, Dominik? Da gab es früher immer bei den Öffentlich-Rechtlichen im Fernsehen gab es immer so einen Lehrer, der Mathe erklärt hat. Kennst du das noch von früher?
1: Ja, da war aber, ja.
0: Lange her, super lange her. Aber ich habe mir immer gedacht, so, oh, wenn das mein Schullehrer, also mein Klassenlehrer in Mathe wäre, das wäre so toll, weil der hat das immer so ruhig und so gut erklärt. Und der Lehrer, der war immer so gestresst, gehetzt bei uns und naja.
1: Ja, also Mathematik hängt viel davon ab, was man für einen Lehrer hat. Das sehe ich auch so.
0: Aber das mit dem Geld, es ist klar, Mathe sind Zahlen. Und trotzdem sage ich ja, dass diese, ich sage jetzt einfach mal Konzerne, die dahinter stecken, die ihre Produkte verkaufen wollen, die haben ja ein Ziel. Die wollen uns ja locken, verlocken und machen es uns ja auch so schwer, Nein zu sagen. Oder findest du nicht, wenn man jetzt irgendwo liest, 0% Finanzierung und jetzt sofort haben, mitnehmen nach Hause. Ja. Das ist schon so, das macht ja auch nicht nur was mit unserem Verständnis von Zahlen, sondern auch diese, wie sagt man das, was sind das denn? Emotionen, Hormone, was weiß ich, was da alles angesteuert wird, Glückshormone und so.
1: Ja, es ist auch viel mehr so, dass man heute was sofort kauft auf Schulden, auf Raten oder so. Oder genau, früher hat man ja eher auf irgendwas gespart. Was weiß ich, wenn man sich irgendwie eine Anlage gekauft hat, hat man ja eher auf das Kassettendeck gespart oder so. Heute kauft man ja eigentlich eher alles sofort was in dem Bereich und zahlt es dann ab, stottert es dann ab.
0: Gute Entwicklung oder schlechte Entwicklung?
1: Nee, eher eine schlechte, wenn man eher, glaube ich, dann verführt wird, mehr zu kaufen, als man sich vielleicht leisten kann.
0: Aber du hast ja mitbekommen, deine Vorredner haben es ja auch gesagt, wenn man jetzt diese Funktion einem wegnehmen würde, da wäre das Geschrei ganz groß.
1: Ja, auf alle Fälle sollte man es nicht wegnehmen bei Nahrung und Tiernahrung. Da braucht man das wirklich manchmal.
0: Ja, bei Nahrung und Tiernahrung, da habe ich dann auch gemeint, wenn du jetzt wirklich sagst, okay, du kannst weiterhin zum Beispiel im Supermarkt, im Discounter oder so einkaufen. Die werden ja jetzt nicht die Quittung durchgehen und sagen, was kannst du damit kaufen, nicht. Gilt das zum Beispiel für Zigaretten? Gilt das für Alkohol, weißt du? Oder gilt das nur für die Bananen und fürs Obst und weiß ich? Schwierig.
1: Ja, wobei, was ich jetzt ganz schlecht finde, wo man kaum eine Finanzierungsmöglichkeit kriegt, ist bei den Tierkliniken. Da muss man es ja immer sofort bar zahlen.
0: Die sind aber privat, wenn ich mich nicht irre, oder? Die sind doch alle privat.
1: Ja, die sind privat und irgendwie gibt es da kaum eine Möglichkeit, außer man geht natürlich zur Bank und nimmt da einen Kredit auf, dass man direkt über die praktischen das abbezahlt. Da geht es ja manchmal um ziemlich hohe Summen.
0: Ja, das stimmt. Ich muss aber sagen, ich habe jetzt die Erfahrung gemacht, deswegen kann ich da ein bisschen was zu erzählen, dass es da schon Tierärztinnen gibt, mit denen man reden kann.
1: Ne,
0: die
1: sagen ja, dann, Tierärzte schon. Ich meine jetzt speziell die Kliniken. Man ist am Wochenende irgendwie dran und muss sofort entscheiden und eine OP machen und fährt direkt zu einer Tierklinik. Ich meine jetzt nicht die niedergelassenen Tierärzte, da ist es sehr unterschiedlich.
0: Ja, weil da kannst du definitiv auch mal sagen, hier, das ist eine große Summe, richtig. Kann man das irgendwie in 100 Euro raten oder so machen. Das
1: ja, das stimmt. Das wäre übrigens auch mal ein tolles Thema, Tierversicherungen. Was die Leute für Erfahrungen gemacht haben. Wenn sich, dass man auch alle Aspekte bespricht, in welchem Alter es sich noch lohnt und so weiter, zu versichern. Und jetzt nur als Vorschlag, vielleicht für ein anderes Thema mal.
0: Den finde ich sehr gut, weil wir suchen gerade noch nach einem tierischen Thema. Und das wäre doch was. Habe ich mir direkt mal notiert. Danke dir. Dominik, ich sehe gerade, die Zeit ist gleich rum. Also danke dir erstmal für deinen Anruf.
1: Gerne.
0: Tschüss, mach's gut. Ciao.
1: Dankeschön, ciao.
0: Und wir gehen zu Anastasia nach Dieldorf.
2: Hi Daniel, ich freue mich, dass ich noch drangekommen bin.
0: Hi, ja, heute mal während der Sendung, nicht nach der Sendung. Schön, dass du da bist. Ja, ich sehe gerade, nein, du bist nicht die einzige Frau, Angelika hat auch angerufen. Aber, ja, was sagst du zu dieser Funktion erstmal generell?
2: Also die Funktion finde ich praktisch. Ich möchte aber noch ganz kurz was zum Thema, wo man die Bildung quasi für Schulden hernimmt, sagen. Und zwar, ich finde nicht, dass es eine Aufgabe der Schule wäre, weil in der Schule lernst du zum Beispiel auch, dass Rauchen ab 18 ist und Alkohol ab 16 und trotzdem machst du es anders. Also das finde ich, hat da überhaupt nichts zu suchen, sondern mit dem privaten Umfeld, mit der Familie. So, also ich persönlich habe die Erfahrung gemacht, umso schlechter es finanziell der Familie schon geht, desto besser ist der Umgang im Nachhinein für die Kinder oder desto mehr Bewusstsein haben sie dafür und desto umso besser die Familie finanziell steht, desto schlechter ist der Umgang.
0: Echt jetzt? Ich habe das Gefühl, wenn die Eltern mit Geld nicht umgehen können, können es die Kinder, von wem soll es denn lernen?
2: Ja, es kommt halt drauf an, ob es jetzt dieses ich kann nicht mit Geld umgehen oder ich muss einfach sehr, sehr viel bezahlen und habe sehr wenig Geld.
0: Mhm. Ja, das ist ja klar, deswegen sage ich ja gerade, aber wenn ich mit Geld nicht umgehen kann, können ja auch vermögende Menschen sein, die mit Geld nicht umgehen können.
2: Ja, meine Mutter kann zum Beispiel nicht so gut mit Geld umgehen, aber dafür ich umso besser. Meine okay. Brüder jetzt nicht unbedingt.
0: Aber wo hast du es denn? Du hast es nicht von ihr gelernt, sondern von wem hast du es gelernt?
2: Ehrlich gesagt waren das alles Lektionen. Ich habe einfach gesehen, wie schlecht andere Menschen mit Geld umgehen und wie sie es handhaben bzw. nicht handhaben können. Und dadurch habe ich es ein bisschen besser machen wollen und mache es auch besser. Natürlich auch nicht einwandfrei. Ich würde sagen, auch ich bin ausbaufähig. Auch ich könnte mir die ein oder andere Summe sparen. Ich meine, ich habe diese Funktion auch schon mal genutzt, weil ich dann was etwas Teureres kaufen wollte, was ich aber den Monat ungern bezahlen würde. Ja, also klar, niemand ist fehlerfrei, aber ich würde sagen, ich mache es trotzdem besser als viele andere, die halt dann wirklich kein Geld mehr für diesen Monat haben, gar keins mehr und dann davon halt so die letzten Reste dafür noch ausgeben, sich irgendwas eigentlich sehr Unnützes zu kaufen oder was man auf jeden Fall nicht jetzt zum Überleben braucht.
0: Könnte man jetzt sagen, die es von den Eltern nicht gelernt haben, die haben ihr Lehrgeld gezahlt. Ich meine, schließlich haben wir heute Geschichten gehört, in denen viele Schulden hatten, diese Funktion auch genutzt hatten und sagen, ich habe meine Lektion gelernt, ich werde sie nicht mehr nutzen oder nur noch ganz vorsichtig und mit Köpfchen nutzen.
2: Ja, also Leute, klar, Leute, die es nicht von anderen lernen wollen, die müssen auf die Schnauze fallen, das ist halt so. Hm.
0: Du selber sagst, du hast es auch schon mal genutzt, auch du bist schon mal irgendwie in so eine Situation geraten, wo du gemerkt hast, ups, doch ganz schön viel, oder was?
2: Ja, was heißt ganz schön viel? Es war halt einfach so ein, ich weiß nicht mehr genau, was es war, aber es war auf jeden Fall was über 100 Euro. Und ich habe halt gedacht so, ja, diesen Monat brauche ich das Geld noch da und dafür. Deshalb kann ich das diesen Monat nicht mit dem Geld bezahlen. Also mache ich es auch später bezahlen. Und
0: war das lebensnotwendig, was du da gekauft hast?
2: Nee, definitiv nicht. Also ich hatte noch genug Geld auf dem Konto, aber ich habe mir das Geld halt für was anderes eingeplant sozusagen.
0: Warum kaufen sofort, also warum sofort haben wollen, wenn man doch theoretisch sagen kann, du pass auf, ich will das jetzt diesen Monat nicht ausgeben, ich hol's mir lieber nächsten Monat. Warum?
2: Ich weiß gar nicht mehr, ich glaube es war sogar ein Kostüm, also so ein was ich für Karneval oder Halloween haben wollte und deshalb musste ich das sofort haben.
0: Hat da jemand vielleicht sehr kurzfristig geplant?
2: Ja.
0: Ja. Wann brauche ich das Kostüm? Verdammt, ich brauche es morgen. Muss ich jetzt sofort kaufen, muss ich bestellen.
2: Ja.
0: Next Day Lieferung, kommt am nächsten Tag, morgens um 8. Super. Das ist auch so eine Sache, die sich da irgendwie verändert hat. Ich weiß, dass ich weiß noch, so zu Zeiten, wo ich gemerkt habe, so, oh, ich gehe jetzt shoppen und eigentlich bin ich jetzt knapp bei Kasse, habe irgendwas gesehen, was mir gefallen hat. Und ich habe das früher voll häufig gemacht, dass ich gesagt habe, können wir das zurücklegen für nächsten Monat?
2: Okay.
0: Und ich habe jetzt mal so gefragt, so ein paar Leute, es machen zwar noch ein paar, aber das machen nicht mehr so viele. Es machen irgendwie weniger Leute, weil es halt diese später Zahlen gibt.
2: Also ich kenne das nur aus dem Lebensmittelhandel manchmal, wenn so Aktionen sind, dass man dann sagt, so ja, könnt ihr mir das zurücklegen?
0: Hä? Was denn? Was denn zurücklegen? Die also, Gurken? Was willst du denn zurücklegen?
2: Nein, nein, im Sinne von, ja, manche Discounter oder sonst was bieten ja auch mal einen Staubsauger oder einen Grill an oder sowas. Und dass man dann sagt, so könnt ihr mir das zurücklegen. Sowas habe ich schon mitbekommen. Aber so richtig so in Klamottengeschäften oder sowas habe ich das jetzt noch nicht oft gehört.
0: Aber gut zu wissen, ich wusste gar nicht, dass man das machen kann.
2: Nee, es nehmen, also es ist, glaube ich, ein sehr umstrittenes Thema. Ich habe ja selber mal, also ich habe selber mal in einem Discounter gearbeitet, deshalb weiß ich, dass das vorkommt, aber ich glaube, da ist auch ein bisschen das Vitamin B, was da spricht, also Bekanntenbonus. Also wenn dann eine Bekannte sagt, könnt ihr mir das zurücklegen, dann funktioniert das eher, als wenn irgendwer Fremdes kommt und sagt, weil es ja auch eine Aktion ist, begrenzt und so.
0: Ja, und manchmal ist Aktionsware auch noch im Lager und ist quasi auf Retour, aber man hat vielleicht noch Glück und dann sagen sie, ja, haben wir noch nicht verschickt, ist noch nicht zurückgegangen und dann holen sie eins aus dem Lager hinten raus. Hatte ich nämlich schon mal den Fall gehabt. Da ging es auch um irgendwie sowas wie Grill, Mikrowelle, was weiß ich. Die Sendung ist vorbei. Anastasia, bleibt gerne noch kurz dran. Euch da draußen, vielen Dank fürs Zuhören, fürs Mailschreiben, fürs Posten. War ein schönes Thema. Was heißt schön? Schulden sind nie schön, aber es war interessant auf jeden Fall. Ich hoffe für euch auch. Wir hören uns wieder ab 12 Uhr mit einem neuen Thema. Bis dahin, bleibt gesund. Alles Gute euch. Macht's gut. Ciao, ciao.
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4: Ich bin Jan-Henner Reitze. Das Kreuzfahrtschiff Hondius, auf dem das Hunter-Virus ausgebrochen war, hat Teneriffa verlassen und ist auf dem Weg in die Niederlande. Dort soll es desinfiziert werden. Bis auf eine Restbesatzung waren alle Menschen von Bord gebracht und in ihre Heimatländer ausgeflogen worden. Positiv getestet wurde mittlerweile auch ein spanischer Passagier. Vorher war das Virus auch schon bei nach Frankreich und in die USA ausgeflogenen Passagieren nachgewiesen worden. Ein 17-jähriger Syrer soll einen Terroranschlag in Hamburg geplant haben. Er ist deshalb festgenommen worden.
5: Der 17-Jährige soll von der Terrormiliz Islamischer Staat inspiriert worden sein, heißt es. Er habe geplant, eine unbestimmte Anzahl Ungläubiger zu töten. Als mögliche Anschlagsorte habe er ein Einkaufszentrum, eine Bar oder eine Polizeiwache im Blick gehabt. Laut Ermittlern wollte der 17-Jährige Syrer Sprengstoff, Molotow-Cocktails oder ein Messer verwenden und habe sich bereits Dünger, Grillanzünder, eine Sturmhaube und ein Messer beschafft. Bereits am Donnerstag hätten Spezialkräfte den Jugendlichen vorläufig festgenommen. Ronny Tochau, Nachrichtenredaktion.
4: Die Waffenruhe im Krieg mit dem Iran hängt nach den Worten von US-Präsident Donald Trump am seidenen Faden. Rund um diplomatische Bemühungen, wie der Krieg beendet werden könnte, schimpfte Trump über einen neuen Vorschlag der Führung des Irans.
6: Es sei der größte Müll, dieser Vorschlag, sagte Trump. Er habe gar nicht zu Ende gelesen, denn er wolle ja nicht seine Zeit verschwenden. Ursprünglich habe der Iran zugestimmt, angereichertes Uran aus dem Land zu schaffen. Nun ist davon nichts mehr zu lesen. Trump verglich die Waffenruhe mit einem Patienten an der Herz-Lungen-Maschine mit einer 1%igen Überlebenschance. Das sei nicht gut, meinte Trump. Aber immer noch glaubt er an eine diplomatische Lösung. Wie es aber jetzt weitergeht, ist völlig unklar. Tina Eck, USA.
4: Spitzenvertreter der Bundesregierung kommen heute Abend im Koalitionsausschuss zusammen. Union und SPD stehen unter Druck, zum Beispiel weitere Entlastung wegen der gestiegenen Spritpreise auf den Weg zu bringen, nachdem eine geplante 1.000-Euro-Prämie im Bundesrat gescheitert war. Auch bei geplanten Reformen bei der Rente oder Steuer liegen die grundsätzlichen Positionen der Regierungsparteien weit auseinander.
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